0: ja angenommen. Führende Wirtschaftsinstitute haben in ihrer Herbstprognose die Wachstumserwartung auf 1,3% erhöht. Im Frühjahrsgutachten waren sie noch von 0,6% ausgegangen. Der britische Premier Burnham will das Alkoholverbot in englischen Stadien kippen. Der Labour-Politiker hat die Regelung als diskriminierend und unfair gegenüber Fußballfans bezeichnet. Das Alkoholverbot in englischen und walisischen Stadien gilt seit gut 40 Jahren. Es ist klar oder örtlich neblig bei uns in Bayern bei Temperaturen zwischen +6 und -1 Grad. Tagsüber, da lösen sich die Nebelfelder dann meist rasch auf und es scheint häufig die Sonne. Im östlichen Bergland bilden sich vorübergehend harmlose Quellwolken. Die Höchstwerte liegen bei 16 bis 22 Grad. Von Samstag bis weit in die neue Woche erwartet uns mit einem stabilen Hoch viel Sonnenschein.
1: Hallo, hier ist Anja aus der Alpenwelle Verkehrsredaktion. Nur ein Wort. Läuft. Die Alpenwelle wünscht gute Fahrt.
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1: Ich bin Moritz Einzel. Rund 3 Monate nach dem frühen WM-Aus weht ein frischer Wind bei der deutschen Fußballnationalmannschaft. Die Ära Jürgen Klopp hat begonnen. Bei seinem ersten Spiel als Bundestrainer gab es ein Unentschieden. Die Nations League-Partie in Amsterdam gegen die Niederlande endete 1:1. Verteidiger Jonathan Tah mit seinem Fazit bei RTL.
2: Erstmal hätten wir natürlich gerne dieses Spiel heute gewonnen. Klar, es gab auf beiden Seiten Chancen, aber am Ende natürlich, wenn du 1-0 führst, dann willst du es auch über die Bühne bringen. Wie das Tor dann gefallen ist, war überragend von denen gemacht. Aber ich glaube, das ist das Gefühl von uns allen. Wir haben einen guten ersten Schritt gemacht.
1: Felix Metscher brachte Deutschland in der 32. Minute in Führung. Erst in der Nachspielzeit gelang den Niederländern der Ausgleich. Seit Monaten ächzt Deutschland unter hohen Spritpreisen. Heute soll der Weg freigemacht werden für einen neuen Tankrabatt. Der Bundestag stimmt über die Entlastungsmaßnahme für Autofahrer ab. Anschließend soll das Gesetz auch den Bundesrat passieren. Von Oktober bis Jahresende soll die Energiesteuer auf Diesel und Benzin um 17 Cent pro Liter gesenkt werden. Kritiker sagen, der Tankrabatt ist mal wieder eine Hilfe mit der Gießkanne und da profitieren auch Leute davon, die es gar nicht nötig haben. Künftig soll der Staat in Krisenzeiten auch nach Einkommen gestaffelt Geld an Bürgerinnen und Bürger überweisen können. Nach Informationen der Süddeutschen Zeitung wird da gerade dran gearbeitet. Das Bundeszentralamt für Steuern soll dafür künftig Infos über Kontodaten und Einkommensverhältnisse abrufen können. Im Zentrallager der Discounterkette Norma in Regenstauf hat die Lebensmittelüberwachung Rattenbefall festgestellt. Nach Angaben des Regensburger Landratsamtes wurden die Hygienemängel mittlerweile beseitigt. Norma bekam Auflagen und muss mit weiteren Kontrollen rechnen. Zudem seien 2 Bußgeldverfahren eingeleitet und Zwangsgelder verhängt worden, hieß es. Es ist klar oder örtlich neblig bei uns in Bayern bei Temperaturen zwischen +6 und -1 Grad. Tagsüber, da lösen sich die Nebelfelder dann meist rasch auf und es scheint häufig die Sonne. Im östlichen Bergland bilden sich vorübergehend harmlose Quellwolken. Die Höchstwerte liegen bei 16 bis 22 Grad. Von Samstag bis weit in die neue Woche erwartet uns mit einem stabilen Hoch viel Sonnenschein.
3: Hallo, hier ist Anja aus der Alpenwelle Verkehrsredaktion. Wie ein klarer Gebirgsbach. Der Verkehr bei uns fließt. Die Alpenwelle wünscht gute Fahrt.
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1: Ich bin Moritz Einzel. Die deutsche Fußballnationalmannschaft hat beim Debüt des neuen Bundestrainers Jürgen Klopp einen Sieg verpasst. Beim Nations League-Auftakt in Amsterdam gegen die Niederlande reichte es für ein 1:1. Klopp sagte, Intensität, Bereitschaft und Leidenschaft seien gut gewesen beim DFB-Team.
2: Hätte sehr gerne gewonnen, habe aber nicht den Eindruck, dass das auch der Ausgleich unverdient war, vor allem nicht in der Art und Weise. Das war natürlich ein fantastisches Tor. Und viel wichtiger ist natürlich für mich, als jetzt irgendwie ein 1:0 über die Zeit zu bringen, die ganzen anderen Informationen, die wir bekommen haben. Und mit denen arbeiten wir jetzt.
1: Für Deutschland erzielte Felix Metscher in der 32. Minute das Tor. In der Nachspielzeit kam der Ausgleich durch Cody Gakpo. Der Bundestag soll heute über den neuen Tankrabatt abstimmen. Damit will die Regierung die Autofahrer wegen der hohen Spritpreise entlasten. Ab Oktober soll die Energiesteuer auf Benzin und Diesel bis Jahresende um 17 Cent pro Liter sinken. Nach der Abstimmung im Parlament geht der Gesetzentwurf noch in den Bundesrat. Schülerinnen und Schüler wollen heute auf die Straße gehen, um gegen eine mögliche Wehrpflicht zu demonstrieren. Wie die Initiative Schulstreik gegen Wehrpflicht mitgeteilt hat, sind bundesweit etwa 100 Demos geplant. Das Gesetz über den neuen Wehrdienst sieht erstmal vor, dass junge Männer ab dem Jahrgang 2008 verpflichtend zur Musterung müssen. In den USA muss ein Rennpferd umbenannt werden. Sein ursprünglicher Name Austrian Painter, also österreichischer Maler, könnte nämlich als Anspielung auf Adolf Hitler verstanden werden. Man habe eine Beschwerde wegen des Namens erhalten, teilte der US Jockey Club mit. Der Besitzer erklärte einem Fachportal zufolge, die Familie seiner Frau stamme aus Österreich und er habe das Pferd nach deren Lieblingsmaler Gustav Klimt benannt. Es ist klar oder örtlich neblig bei uns in Bayern bei Temperaturen zwischen +6 und -1 Grad. Tagsüber lösen sich die Nebelfelder meist rasch auf und es scheint häufig die Sonne. Im östlichen Bergland bilden sich vorübergehend harmlose Quellwolken. Die Höchstwerte liegen bei 16 bis 22 Grad. Von Samstag bis weit in die neue Woche erwartet uns mit einem stabilen Hoch viel Sonnenschein.
3: Hallo, hier ist Jan aus der Alpenwelle Verkehrsredaktion. Gute Nachrichten von den Straßen. Alles rollt wie soll. Die Alpenwelle wünscht gute Fahrt.
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1: Ich bin Moritz Einzel. Guten Morgen. Seit Monaten ächzt Deutschland unter hohen Spritpreisen. Heute soll der Weg freigemacht werden für einen neuen Tankrabatt. Der Bundestag stimmt über die Entlastungsmaßnahme für Autofahrer ab. Anschließend soll das Gesetz auch den Bundesrat passieren. Von Oktober bis Jahresende soll die Energiesteuer auf Diesel und Benzin um 17 Cent pro Liter gesenkt werden. In rund 100 Städten in Deutschland wollen heute Schülerinnen und Schüler gegen eine mögliche Wehrpflicht demonstrieren. Die Proteste gehen auf die Initiative Schulstreik gegen Wehrpflicht zurück. Im Januar trat das Gesetz über den neuen Wehrdienst in Kraft. Es sieht erstmal nur vor, dass junge Männer ab dem Jahrgang 2008 zur Musterung müssen. Nach dem tödlichen Unfall an einem Freefall Tower auf dem Münchner Oktoberfest werten die Ermittler Videos vom Ort des Geschehens aus. Es lägen inzwischen mehrere Aufnahmen vor, sagte eine Sprecherin der Münchner Staatsanwaltschaft. Mehrere Zeugen hatten sich gemeldet. Noch ist unklar, warum ein 52-jähriger Sicherheitsmitarbeiter am Montag von einer Gondel eingeklemmt und tödlich verletzt wurde. Beim Debüt von Jürgen Klopp als Bundestrainer hat die deutsche Fußballnationalmannschaft unentschieden gespielt. Die Nations League-Partie in Amsterdam gegen die Niederlande endete 1:1. Klopp sagte hinterher:
2: Ich war in vielen Momenten mit unserem Spiel zufrieden. Habe ich den Eindruck, dass wir auch nur in Richtung Perfektion unterwegs waren? Das war man nicht. Aber wenn man das nicht ist, dann muss man so einen Spirit entwickeln, in dem man absolut bereit ist, alles rauszuhauen. Weil nur an den sonnigen Tagen performen zu können, damit kann ich ehrlich gesagt relativ wenig anfangen. Es war für ein erstes Spiel, war so viel dabei, womit wir super arbeiten können.
1: Am Sonntag folgt Klopps Heimpremiere als Bundestrainer in Augsburg gegen Griechenland. Es ist klar oder örtlich neblig bei uns in Bayern bei Temperaturen zwischen +6 und -1 Grad. Tagsüber lösen sich die Nebelfelder meist rasch auf und es scheint häufig die Sonne. Im östlichen Bergland bilden sich vorübergehend harmlose Quellwolken. Die Höchstwerte liegen bei 16 bis 22 Grad. Von Samstag bis weit in die neue Woche erwartet uns mit einem stabilen Hoch viel Sonnenschein.
3: Guten Morgen, hier ist Jan aus der Alpenwelle Verkehrsredaktion. Nix los, ihr kommt überall prima durch. Die Alpenwelle wünscht gute Fahrt.
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1: Sie werden jetzt von einem Freund gebraucht. Lassen Sie ihn nicht hängen.
0: Stier.
1: Sie sollten unter Menschen gehen und neue Ideen sammeln. Das ist auch für Ihren Beruf sehr hilfreich.
2: Zwilling.
1: Sie sollten erst einmal abwarten, wie sich die Dinge entwickeln. Seien Sie nicht zu ungestüm.
0: Krebs.
1: Was Sie jetzt auch anfangen, es macht Ihnen Spaß. Ihre Anziehungskraft versetzt Berge.
2: Löwe.
1: Nichts brauchen Sie im Augenblick so nötig wie Geduld. Ein Problem löst sich dann ganz von selbst.
0: Jungfrau.
1: Sie sollten sich nur auf sich selbst verlassen. Ihr Einfühlungsvermögen macht sich bezahlt.
2: Waage.
1: Sie lassen sich treiben und sind zurzeit etwas faul. Macht nichts. Gönnen Sie sich die Ruhepause.
0: Skorpion.
1: Sie sehen die Dinge zurzeit nicht so, wie sie sind. Verlieren Sie den Blick für die Realität nicht.
2: Schütze.
1: Sie sollten an eine Sache mit Ausdauer und Verstand gehen. Sie werden damit erfolgreich sein.
0: Steinbock.
1: Clevere Einfälle bringen Ihnen jetzt Erfolg. Obendrein sind günstige Veränderungen in Sicht.
2: Wassermann.
1: Dank Eigeninitiative, Fleiß und Ausdauer geht es für Sie schnell aufwärts. Ihre Einfälle finden viel Beachtung.
0: Fische.
1: Bei einer Wahl oder Prüfung schneiden Sie besser ab als die anderen. Nur mit Ehrgeiz kommen Sie noch weiter.
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4: Ich bin Julia Wassilkow. Guten Morgen. Schülerinnen und Schüler wollen heute auf die Straße gehen, um gegen eine mögliche Wehrpflicht zu demonstrieren. Wie die Initiative Schulstreik gegen Wehrpflicht mitgeteilt hat, sind bundesweit etwa 100 Demos geplant. Man wolle so lange streiken, bis eine Wehrpflicht vom Tisch sei, sagte eine Sprecherin der Initiative. Das Gesetz über den neuen Wehrdienst sieht erstmal vor, dass junge Männer ab dem Jahrgang 2008 verpflichtend zur Musterung müssen. Der Bundestag soll heute über den neuen Tankrabatt abstimmen. Damit will die Regierung Autofahrerinnen und Autofahrer wegen der hohen Spritpreise entlasten. Ab Oktober soll die Energiesteuer auf Benzin und Diesel bis Jahresende um 17 Cent pro Liter sinken. Nach der Abstimmung im Parlament geht der Gesetzentwurf noch in den Bundesrat. Auf dem Münchner Oktoberfest sind auch viele Influencer unterwegs. Und wenn die mit ihrem Content von der Wiesn zum Beispiel auf Instagram Geld verdienen, müssen sie sich finanziell beteiligen. Die Stadt München hat schon hunderte Oktoberfest-Lizenzen auf Instagram vergeben. Nach dem ersten Wochenende lagen rund 300 Anfragen vor. Von denen hätten bisher rund 200 zu Lizenzvereinbarungen geführt, so eine Sprecherin. Beim Debüt von Jürgen Klopp als Bundestrainer hat die deutsche Fußballnationalmannschaft einen Sieg knapp verpasst. Das erste Nations League-Spiel in Amsterdam gegen die Niederlande endete 1:1. Jürgen Klopp nach dem Spiel.
5: Die Intensität, die Bereitschaft, die Leidenschaft, die wir an den Tag gelegt haben, war gut. Viele Fußballdetails waren auch gut. Hätte sehr gerne gewonnen, habe aber nicht den Eindruck, dass das auch der Ausgleich unverdient war. Vor allem nicht in der Art und Weise. Das war natürlich ein fantastisches Tor.
4: Sonntag trifft die deutsche Mannschaft in Augsburg auf Griechenland.
6: Ja, das war doch schon mal ganz okay gestern, oder? Aber ganz ehrlich, was soll der Klopp auch innerhalb von 3 Tagen so richten? Es wird gut, das sage ich euch. Jetzt schauen wir erst einmal aufs Alpenwelle-Wetter. Das wird auch ganz okay heute Morgen, klar. Aber noch super frisch und vor allem ein bisschen Nebel. Der löst sich aber relativ schnell heute tagsüber auf. Ansonsten scheint ganz viel die Sonne. Uns erwarten dünne, hohe Wolken in den Bergen. Noch ein paar Quellwolken, die unterwegs sind. Aber trotzdem ganz viel Sonne. Temperaturen heute 17 bis 19 Grad. Von morgen bis in die neue Woche bekommen wir ganz viel Sonnenschein, wird auch deutlich wärmer. Wir haben wieder Nachmittagswerte von bis zu 25 Grad. Der Alpenwelle Verkehrsservice um kurz nach 6. Ihr kommt aktuell natürlich gut durch. Geblitzt wird trotzdem und da haben wir tatsächlich 2 neue Blitzer. Einer, der steht in Pöcking auf der Staatsstraße 2063, genauer gesagt Kurt-Stieler-Straße. In Agatharit wird noch geblitzt, unterhalb vom Krankenhaus. Dann haben wir noch einen in Oberhaching und zwar auf der Tisinstraße. Auf der A952 Starnberger Dreieck, Überleitung zur A95 in Richtung München. In Kleinhelfendorf wird geblitzt, bei Aying, Ortsdurchfahrt in der Kirche. Dann haben wir noch einen Blitzer stehen in Holzkirchen auf der Heidenkammerstraße am Waldkindergarten. In Greiling steht auch einer am Feuerwehrhaus. In Penzberg auf der Sindelsdorfer Straße. In Kreuth in der Ortsmitte. Und in Garmisch wird geblitzt auf der Dreitorstraße in der 30er-Zone. Habt ihr noch was für uns? Staus oder Blitzer? Immer gerne melden. 08041 799 und 4x4. Gute Fahrt.
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6: Und natürlich auch mit euch. Wunderschönen guten Morgen. Endlich, sagen wahrscheinlich viele von euch. Und ja, wir merken schon ein bisschen beim Aufstehen, oder? Die Stimmung, die ist eine andere. Es ist Freitag. Raus aus dem Bett und rein in den letzten Arbeitstag der Woche. Geht viel leichter mit einfach mehr Musik. Alanis Morissette haben wir am Start mit Ironic. Davor Some Nights von Fun. Und wir gehen rein mit ihm hier. Es ist Kamrat. Hug Yourself. 6:04. Startet gut rein. Guten Morgen.

0: Wir wachen gemeinsam auf. 6:15 hier die Alpenwelle Morning Show. Wunderschönen guten Morgen. Es ist vollbracht, das erste Spiel des neuen Bundestrainer von uns Deutschen, von Jürgen Klopp. Und beim Debüt von Jürgen Klopp als Bundestrainer hat die deutsche Fußballnationalmannschaft einen Sieg wirklich ganz, ganz knapp verpasst. Das erste Nations League-Spiel in Amsterdam gegen die Niederlande ist 1:1 ausgegangen. Unser Alpenwellere Sportreporter Moritz Einzel, der berichtet.
1: Fast hätte der Treffer des Dortmunders Felix Metscher in der 32. Minute sogar zum Sieg gereicht für Deutschland. Doch die Niederländer kamen ganz spät noch zum 1:1 Ausgleich durch Cody Gakpo in der Nachspielzeit. Das erste Spiel der Ära Klopp war oft sehr wild, hatte aber viele gute Ansätze, sowohl nach vorne als auch defensiv. Das Unentschieden geht am Ende vollkommen in Ordnung. Am Sonntag geht's dann weiter mit Klopps Bundestrainer-Heimpremiere in Augsburg gegen Griechenland.
0: Ich fand das Spiel ganz okay. Es war natürlich echt teilweise wahnsinnig chaotisch. Man muss aber auch im Gedanken haben, dass Klopp erst 3 Tage da war, ein richtiges Training gemacht hat und nur so ein halbes. Und dafür war es eigentlich echt gar nicht so schlecht. Auch der neue Bundestrainer Jürgen Klopp, der ist relativ zufrieden.
2: Super reingekommen ins Spiel. Ich war ein paar Minuten nicht gezählt. Jetzt haben wir die ersten 10. Dann meine ich, wer der Erste hätte so eine Halbchance, was immer für Holland da. Und dann hatten wir 10 Minuten richtig Probleme. Ich war mit vielen Einzelleistungen sehr, sehr, sehr zufrieden. War generell mit der Leidenschaft, die wir an den Tag gelegt haben, sehr zufrieden. Wir können besser und mehr Fußball spielen, ganz bestimmt.
0: Ja, die Einstellung, die hat super gepasst. Klopp im Interview bei RTL. Wir sind gespannt, wie die Reise weitergeht. Sonntag haben wir ja schon gehört von Moritz in Augsburg gegen Griechenland um 20.45 Uhr. Ich werde drin sein im Stadion in der WWK Arena und Montagmorgen dann direkt für euch davon natürlich berichten. Habt einen schönen Start. 6:17 Uhr. Wunderschönen guten Morgen euch.

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6.27 Uhr. Kommt gut rein in diesen Freitagmorgen. Weitsprung, Kugelstoßen oder 100 Meter Freistil. Genau diese Disziplinen sollen in München eventuell bald stattfinden. Zumindest, wenn es nach der Stadt geht, ehrlich gesagt. Die haben sich nämlich als Ausrichter für die Olympischen Sommerspiele beworben. Und heute fällt die Entscheidung. Mehr dazu in der nächsten halben Stunde nach unseren Alpenwelle-Regionalen Nachrichten und Aretha Franklin.

0: So ein geiler Klassiker, oder? Aretha Franklin, Respect. Um 6.30 Uhr, genau, 6:30.
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2: Mit Alexander Blumtritt. 3 langjährig engagierte Kommunalpolitiker aus der Region werden in der kommenden Woche mit der Kommunalen Verdienstmedaille in Silber ausgezeichnet. Zu den Geehrten gehört unter anderem Josef Niedermeyer, ehemaliger Landrat des Landkreises Bad Tölz-Wolfratshausen und ehemaliger erster Bürgermeister der Stadt Bad Tölz. Ebenfalls ausgezeichnet wird Josef Schaftari, zweiter Bürgermeister der Gemeinde Hausham. Die 3. Medaille geht an Josef Beil, den ehemaligen zweiten Bürgermeister der Gemeinde Egling. Bayerns Innen- und Kommunalminister Joachim Herrmann würdigt mit den Verdienstmedaillen langjährige Verdienste um die kommunale Selbstverwaltung. Die Auszeichnungen werden am kommenden Dienstag im Odeon des Bayerischen Innenministeriums in München verliehen. Bei der Langen Nacht der Demokratie in Miesbach ist am 2. Oktober der Musiker und Autor Philipp Burger zu Gast. Burger ist Frontsänger der Südtiroler Deutschrockband Freiwild und setzt sich in seinem Buch Freiheit mit Narben auch mit seiner eigenen Vergangenheit in der rechten Szene und seinem persönlichen Wandel auseinander. Im Mittelpunkt stehen dabei Burgers persönliche Erfahrungen, seine politischen Irrwege und die Frage, wie Veränderung möglich ist. Außerdem geht es darum, welchen Beitrag junge Menschen für die Demokratie leisten können. Das Landratsamt Starnberg hat die Baugenehmigung für das Kulturcafé ganz am Ufer erteilt, allerdings mit Einschränkungen. Die beantragte Bühne und eine Stufenanlage als Sitzgelegenheit dürfen in der bisherigen Form nicht bestehen bleiben. Für diese Bereiche ist ein Rückbau vorgesehen. Während des Kultursommers hatte die Stadt Starnberg den Betrieb mit einer befristeten gaststättenrechtlichen Gestattung ermöglicht. Landrat Stefan Frey betont, für einen dauerhaften Betrieb müssten die geltenden baulichen Regeln eingehalten werden.
0: Das Alpenwelle-Wetter heute Morgen ist es noch relativ frisch, teilweise auch noch ein bisschen neblig im Alpenwelle-Land, aber die Nebelfelder, die lösen sich tagsüber relativ schnell auf und dann scheint ganz, ganz viel die Sonne heute, können wir uns freuen. Uns erwarten trotzdem noch dünne, hohe Wolken, aber die tun nicht weiter weh. Temperaturen heute 17 bis maximal 19 Grad. Geretsried 4 Grad noch. Boah, Königsdorf auch 4 Grad. Und 5 Grad messen wir bei euch in Schlehdorf. Wir schauen uns die kommenden Tage an. Wie schaut's da so aus? Von morgen bis weit in die neue Woche haben wir viel Sonnenschein. Wird auch deutlich wärmer, bis zu 25 Grad.
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0: Der Alpenwelle Verkehrsservice um kurz nach 6:30. Ihr kommt noch gut durch. Geblitzt wird trotzdem in Pöcking auf der Staatsstraße 2063, genauer die Kurt-Stieler-Straße. In Nagatarit wird geblitzt, unterhalb vom Krankenhaus. A952, Dreieck Starnberg, in der Überleitung zur A95 in Richtung München steht einer. Kleinhelfendorf bei Aying wird geblitzt. In der Ortsdurchfahrt bei der Kirche, genauso in Holzkirchen auf der Heigenkammerstraße am Waldkindergarten. In Greiling wird geblitzt am Feuerwehrhaus, genauso in Penzbeck auf der Sindelsdorfer Straße. In Kreuth in der Ortsmitte und in Garmisch, da steht der Blitzer auf der Dreitor-Spitzstraße, hier die 30er-Zone. Habt ihr noch was gesehen? Staus oder Blitzer? Einfach gerne bei uns melden. 08041 799 und viermal die 4. Gute Fahrt.
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0: Mit mir Thomas Wiegele und einfach mehr neuen Hits zum Start in den Freitag. One Republic, Pay That Toll und davon auch Leslie Clio. Wir starten rein in den Freitagmorgen mit Kaffee, mit guter Laune und Kim Wilde.

0: Ah, die neuen Lieder, die sind so gut. Und wir haben sie direkt. One Republic, Pay the Toll, 6.43 Uhr. Guten Morgen. München will ein neues Sommermärchen. Ja, und will dafür den Zuschlag für die Olympischen Spiele. Die Landeshauptstadt und der Freistaat Bayern, die ziehen dafür jetzt an einem Strang. Ja, und morgen, da entscheidet dann der DOSB, also der Deutsche Olympische Sportbund, ob München wirklich den Zuschlag auch bekommt. Oberbürgermeister Krause hat sich im Vorfeld vorsichtig optimistisch gezeigt. Schließlich geht's bei Olympia um Rekorde. Und die Stadt habe mit ihrer Bewerbung bereits mehrere Rekorde aufgestellt, so Krause.
1: Die Reisezeit beträgt im Schnitt 15 Minuten, bei den Paralympischen Spielen sind es 13. Die Unterbringung der Athletinnen und Athleten im Olympischen Dorf und Paralympischen Dorf, 98% können dort untergebracht werden. Und womit wir auch einen Rekord aufgestellt haben, dass wir die erste Stadt waren und auch die einzige alleinige Bewerberstadt, die mit einem Bürgerentscheid eine Zustimmung der Bevölkerung von 66% zum Ausdruck gebracht hat.
0: Ja, neben Rekorden würde das Event aber auch einen Raum für gemeinsame Momente bieten, das sagte Ministerpräsident Markus Söder.
2: Wir glauben an den positiven Effekt des Sports, was das gesellschaftliche Miteinander betrifft. Wir glauben, dass das für Gesundheit für alle wichtig ist, für die Entwicklung. Und aus gutem Breitensport folgt am Ende auch Spitzensport.
0: Ja, und Breitensport war auch das Stichwort für Sportminister Herrmann. Der betonte, wegen Olympia sollen Fußball, Touren und Schwimmvereine ja auch nicht vernachlässigt werden.
3: Sondern ganz im Gegenteil, es fließt so viel Geld in den Breitensport in Bayern, in den Vereinssport wie nie zuvor.
0: Olympia in München. Ja, das soll also für alle Sportbegeisterten in Bayern Vorteile bringen und die Chancen auf einen Zuschlag für die bayerische Landeshauptstadt, ja, die sind kurz vor der Abstimmung nochmal größer geworden. Berlin hat seine Bewerbung zurückgezogen, ohne Witz. Der einzige Konkurrent ist jetzt noch die Region Köln-Rhein-Ruhr. Die Entscheidung, die fällt in Baden-Baden. Haben wir vielleicht bald Olympia in München? Gute Frage. Wenn München rauskommt, muss es ja auch noch gegen andere Länder antreten. Schönen guten Morgen.

0: Billy Ocean, schönen guten Morgen, 6.48 Uhr. Oh, Nutella Toast schmeckt heute wahnsinnig gut. Oder auch der Tee oder der Kaffee, der ist brillant. Es ist Freitag, 6.48 Uhr.
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4: Ich bin Julia Wassilkow. Guten Morgen. Schülerinnen und Schüler wollen heute auf die Straße gehen, um gegen eine mögliche Wehrpflicht zu demonstrieren. Wie die Initiative Schulstreik gegen Wehrpflicht mitgeteilt hat, sind bundesweit etwa 100 Demos geplant. Man wolle so lange streiken, bis eine Wehrpflicht vom Tisch sei, sagte eine Sprecherin der Initiative. Das Gesetz über den neuen Wehrdienst sieht erstmal vor, dass junge Männer ab dem Jahrgang 2008 verpflichtend zur Musterung müssen. Der Bundestag soll heute über den neuen Tankrabatt abstimmen. Damit will die Regierung Autofahrerinnen und Autofahrer wegen der hohen Spritpreise entlasten. Ab Oktober soll die Energiesteuer auf Benzin und Diesel bis Jahresende um 17 Cent pro Liter sinken. Nach der Abstimmung im Parlament geht der Gesetzentwurf noch in den Bundesrat. Auf dem Münchner Oktoberfest sind auch viele Influencer unterwegs. Und wenn die mit ihrem Content von der Wiesn zum Beispiel auf Instagram Geld verdienen, müssen sie sich finanziell beteiligen. Die Stadt München hat schon hunderte Oktoberfest-Lizenzen auf Instagram vergeben. Nach dem ersten Wochenende lagen rund 300 Anfragen vor. Von denen hätten bisher rund 200 zu Lizenzvereinbarungen geführt, so eine Sprecherin. Beim Debüt von Jürgen Klopp als Bundestrainer hat die deutsche Fußballnationalmannschaft einen Sieg knapp verpasst. Das erste Nations League-Spiel in Amsterdam gegen die Niederlande endete 1:1. Jürgen Klopp nach dem Spiel.
5: Die Intensität, die Bereitschaft, die Leidenschaft, die wir an den Tag gelegt haben, war gut. Viele Fußballdetails waren auch gut. Hätte sehr gerne gewonnen, habe aber nicht den Eindruck, dass das auch der Ausgleich unverdient war, vor allem nicht in der Art und Weise. Das war natürlich ein fantastisches Tor.
4: Sonntag trifft die deutsche Mannschaft in Augsburg auf Griechenland.
6: Bin sehr, sehr gespannt, wie es da ausgeht. Ich schaue es mir an, komme um 1 Uhr nachts nach Hause und am Montag um 6 Uhr stehe ich schon wieder für euch da, um natürlich euch live davon zu berichten. Wir schauen aufs Alpenwelle-Wetter heute Morgen, klar und frisch. Es ist noch ein bisschen neblig bei uns im Alpenwelle-Land, aber der löst sich relativ schnell auf. Ansonsten scheint die Sonne, uns erwarten aber noch wenige dünne, hohe Wolken heute und Temperaturen um die 17 bis 19 Grad. Wie schaut es die kommenden Tage so aus? Ja, von morgen bis weit in die neue Woche bekommen wir ganz, ganz viel Sonnenschein, wird auch deutlich wärmer. Wir haben in der kommenden Woche Nachmittagswerte bis zu 25 Grad. Der Alpenwelle Verkehrsservice um kurz nach 7. Wir schauen auf die Straßen, kommt aktuell noch gut durch. Geblitzt wird trotzdem, ist klar, auf der A952 Dreieck Starnberg Überleitung zur A95 in Richtung München. In Pöcking steht einer auf der Kurt-Stieler-Straße. In Kleinhelfendorf wird geblitzt in der Ortsdurchfahrt bei der Kirche. In Holzkirchen wird geblitzt auf der Heigenkammerstraße am Waldkindergarten. Agatha Ried unterhalb vom Krankenhaus steht einer, genauso in Greiling am Feuerwehrhaus. In Penzberg auf der Sindelsdorfer Straße. In Kreuth in der Ortsmitte und in Garmisch, da steht der Blitz auf der Dreitor-Spitzstraße in der 30er-Zone. Habt ihr noch was? Staus oder Blitzer einfach gerne melden. Schreibt eine WhatsApp zu mir ins Studio unter der 08041 799 und 4x der 4. Gute Fahrt.
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6: Und mit euch natürlich. Wunderschönen guten Morgen. Vielleicht seid ihr gerade noch unterwegs. Vielleicht wird aber noch zu Hause kurzes Frühstück auf den Tisch gestellt oder die Tasche gesucht, weil die fehlt irgendwie immer. Kommt gut rein in den Freitagmorgen. Wir haben einfach mehr Musik für euch im Gepäck dabei. Rick Springfield, Love Somebody. Davor noch Shakira und Burna Boy mit Die Die. Und wir gehen rein um 7:04 Uhr mit Lifehouse. Halfway gone. Schönen guten Morgen.

0: Gut aufstehen, gut reinstarten in diesen Freitag. 7:15 hier auf eurer Alpenwelle. Es ist ja immer wieder wahnsinnig schön, wenn wir Gäste haben, wenn irgendwer zu Besuch ist und wir nicht alleine hier im Studio stehen. Und gestern war es soweit, 3 Gäste waren beim Alex im Studio, 3 richtige Bühnenmenschen. Ja, Schauspieler und Drehbuchautor Christian Lerch war zu Gast. Bernhard Wolf, auch Schauspieler und künstlerischer Leiter der Geierwalli Freilichtbühne im Lechtal. Und sein guter alter Freund, der Christoph Kammerlander, der macht die Musik für die Geierwalli Bühne. Die drei, die verbindet wirklich ein tolles neues Projekt. Kommt euch vielleicht bekannt vor. Dazu Bernhard Wolf.
1: Die Geierwalli Bühne hat die große Ehre, die Uraufführung von dem Theaterstück Wer früher stirbt, ist länger tot aufzuführen. Und zwar ist das Ganze am 3. Juli 2027. Das ist quasi die erste Theaterfassung vom großartigen Film Wer früher stirbt, ist länger tot von 2006.
0: Von Rosenmüller übrigens, dem Regisseur. Christoph Kammerlander, der hat uns erzählt, wie es überhaupt dazu kam, einfach diese Geschichte, dieser bekannte Film, dass er jetzt auf die Bühne kommt.
2: Es war halt schon länger die Idee, mal eine Komödie zu machen, und mir ist immer wieder eben dieser Wer früher stirbt, ist länger tot eingefallen, und mein Bernhard auch immer wieder darüber gesprochen, da war mir sicher, dass wir das nicht bekommen. Irgendwann war ich dann so frech und habe mir mal rausgesucht, wer hat denn das geschrieben, und habe eine E-Mail-Adresse gefunden und habe den Markus Rosenmüller dann angeschrieben, und der hat sich gleich zurückgemeldet. Und dann war es ziemlich schnell unter Dach und Fach, ganz tolle Leute, Christian und der Markus, sehr unkompliziert, ja. Und wir sind unglaublich stolz darauf.
0: Der Dialekt ist so geil. Premiere von Wer früher stirbt, ist länger tot, ist am 3. Juli 2027, und dann habt ihr bis zum 21. August Zeit, eine der 8 Vorführungen anzuschauen. Mehr Infos und auch Tickets gibt's unter geierwalli.at. Schaut's vorbei und habt einen schönen Start in den Freitag. 7:16 Uhr.

0: Anastasia called in the middle. 7.19 Uhr, hier die Alpenwelle.
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absoluter Klassiker. Brauchen wir nicht drüber reden. If You Can't Give Me Love, Susie Quattro, 1978. Das ist Wahnsinn, oder? Startet gut rein in diesen Freitag, 7.25 Uhr, heute vielleicht nach der Arbeit. Mal nicht rausgehen, mal gar nichts machen, sondern vielleicht einfach mal auf die Couch flacken, eine Serie schauen. Heute der große Binge-Tag. Feiertag in den USA. Das heißt, einfach mal auf die Couch legen, Netflix oder Amazon Prime-Serie anmachen und nur rumliegen.

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2: Genau, 7.30 Uhr, 7:30.
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3: Mit Alexander Blumtritt. 3 langjährig engagierte Kommunalpolitiker aus der Region werden in der kommenden Woche mit der Kommunalen Verdienstmedaille in Silber ausgezeichnet. Zu den Geehrten gehört unter anderem Josef Niedermeyer, ehemaliger Landrat des Landkreises Bad Tölz-Wolfratshausen und ehemaliger erster Bürgermeister der Stadt Bad Tölz. Ebenfalls ausgezeichnet wird Josef Schaftari, zweiter Bürgermeister der Gemeinde Hausham. Die 3. Medaille geht an Josef Beil, den ehemaligen zweiten Bürgermeister der Gemeinde Egling. Bayerns Innen- und Kommunalminister Joachim Herrmann würdigt mit den Verdienstmedaillen langjährige Verdienste um die kommunale Selbstverwaltung. Die Auszeichnungen werden am kommenden Dienstag im Odeon des Bayerischen Innenministeriums in München verliehen. Bei der Langen Nacht der Demokratie in Miesbach ist am 2. Oktober der Musiker und Autor Philipp Burger zu Gast. Burger ist Frontsänger der Südtiroler Deutschrockband Freiwild und setzt sich in seinem Buch Freiheit mit Narben auch mit seiner eigenen Vergangenheit in der rechten Szene und seinem persönlichen Wandel auseinander. Im Mittelpunkt stehen dabei Burgers persönliche Erfahrungen, seine politischen Irrwege und die Frage, wie Veränderung möglich ist. Außerdem geht es darum, welchen Beitrag junge Menschen für die Demokratie leisten können. Das Landratsamt Starnberg hat die Baugenehmigung für das Kulturcafé ganz am Ufer erteilt, allerdings mit Einschränkungen. Die beantragte Bühne und eine Stufenanlage als Sitzgelegenheit dürfen in der bisherigen Form nicht bestehen bleiben. Für diese Bereiche ist ein Rückbau vorgesehen. Während des Kultursommers hatte die Stadt Starnberg den Betrieb mit einer befristeten gaststättenrechtlichen Gestattung ermöglicht. Landrat Stefan Frey betont, für einen dauerhaften Betrieb müssten die geltenden baulichen Regeln eingehalten werden.
2: Das Alpenwelle-Wetter heute Morgen klar und frisch. Ein bisschen Nebel ist auch noch mit am Start. Ansonsten tagsüber, da löst sich der Nebel auf und wir haben dann ganz, ganz viel Sonne im Alpenwelle-Land. Wir haben heute wirklich einen schönen Freitag, einen schönen Start ins Wochenende. Aber es ist ein bisschen frisch. 17 bis maximal 19 Grad. Bei euch in Fischbach-Au aktuell 5 Grad, Irschenberg 6 Grad und auch 6 Grad messen wir bei euch in Wackersberg. Die weiteren Aussichten von morgen bis weit in die neue Woche bekommen wir ganz viel Sonnenschein, wird auch deutlich wärmer. Nachmittagswerte bis zu 25 Grad.
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2: Der Alpenwelle Verkehrsservice um kurz nach 7:30. Aktuell kommt ihr immer noch gut durch. Blitzer haben wir trotzdem, das hört nie auf. Auf der A952 steht einer, Dreieck Starnberg, Überleitung zur A95 in Richtung München. In Pöcking wird geblitzt, Kurt-Stieler-Straße. In Kleinhelfendorf bei Aing steht der Blitzer auf der Ortsdurchfahrt bei der Kirche. In Holzkirchen-Heigenkammerstraße am Waldkindergarten, genauso in der Gatterit unterhalb vom Krankenhaus. In Greiling wird geblitzt am Feuerwehrhaus, in Penzberg auf der Sindelsdorfer Straße, in Kreuth, Ortsmitte und in Garmisch, da steht der Blitzer auf der Dreitor-Spitzstraße. Ist der beste Name, glaube ich. 30er-Zone hier übrigens. Habt ihr noch was gesehen? Staus oder Blitzer? Immer gerne her damit. Schreibt eine WhatsApp zu mir ins Studio. Geht ganz leicht unter der 08041 799 und 4x der 4. Gute Fahrt.
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2: Mit mir Thomas Wiegele. 3 Hits am Stück. Reinstarten mit Energie von Kygo. Davor geht's noch in die 2010er Jahre zu Lissy. Habt einen schönen Freitagmorgen im Berufsverkehr, da steht sich's leichter mit Musik von Jason Mraz.
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2: Euer Freitagmorgen und wir sind bei euch. 7:34 Uhr.

0: Die aktuellen, die uns so gefallen, Kygo, Khalid und Griffin, Save My Love, um 7.45 Uhr hier die Alpenwelle Morning Show. Und es geht wieder ganz weit nach oben, bis zu den Sternen. Wir schauen einmal, wie unser Tag wird im Horoskop.
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2: Wieder. Sie werden jetzt von einem Freund gebraucht. Lassen Sie ihn nicht hängen.
1: Stier.
2: Sie sollten unter Menschen gehen und neue Ideen sammeln. Das ist auch für Ihren Beruf sehr hilfreich.
3: Zwilling.
2: Sie sollten erst einmal abwarten, wie sich die Dinge entwickeln. Seien Sie nicht zu ungestüm.
1: Krebs.
2: Was Sie jetzt auch anfangen, es macht Ihnen Spaß. Ihre Anziehungskraft versetzt Berge.
3: Löwe.
2: Nichts brauchen Sie im Augenblick so nötig wie Geduld. Ein Problem löst sich dann ganz von selbst.
1: Jungfrau.
2: Sie sollten sich nur auf sich selbst verlassen. Ihr Einfühlungsvermögen macht sich bezahlt.
3: Waage.
2: Sie lassen sich treiben und sind zurzeit etwas faul. Macht nichts. Gönnen Sie sich die Ruhepause.
1: Skorpion.
2: Sie sehen die Dinge zurzeit nicht so, wie sie sind. Verlieren Sie den Blick für die Realität nicht.
3: Schütze.
2: Sie sollten an eine Sache mit Ausdauer und Verstand gehen. Sie werden damit erfolgreich sein.
1: Steinbock.
2: Clevere Einfälle bringen Ihnen jetzt Erfolg. Obendrein sind günstige Veränderungen in Sicht.
3: Wassermann.
2: Dank Eigeninitiative, Fleiß und Ausdauer geht es für Sie schnell aufwärts. Ihre Einfälle finden viel Beachtung.
1: Fische.
2: Bei einer Wahl oder Prüfung schneiden Sie besser ab als die anderen. Nur mit Ehrgeiz kommen Sie noch weiter.
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4: Ich bin Julia Wasilkow. Guten Morgen. Die Berliner Linke will heute bei einem Parteitag entscheiden, ob sie Sondierungsgespräche mit Grünen und SPD aufnimmt. Die Parteispitze ist dafür, es gibt aber auch Gegner einer Regierungsbeteiligung. Falls die Delegierten zustimmen, könnten die Sondierungsgespräche in der kommenden Woche beginnen. Bundestag und Bundesrat bringen heute den nächsten Tankrabatt auf den Weg. Die Regierungspläne sehen vor, ab Oktober, also schon ab nächster Woche, die Steuern auf Benzin und Diesel um 17 Cent je Liter zu senken. Kritiker bemängeln, der Tankrabatt sei zu teuer und nicht zielgenau. Schülerinnen und Schüler wollen heute auf die Straße gehen, um gegen eine mögliche Wehrpflicht zu demonstrieren. Wie die Initiative Schulstreik gegen Wehrpflicht mitgeteilt hat, sind bundesweit etwa 100 Demos geplant. Man wolle so lange streiken, bis eine Wehrpflicht vom Tisch sei, sagt eine Sprecherin der Initiative. Das Gesetz über den neuen Wehrdienst sieht erstmal vor, dass junge Männer ab dem Jahrgang 2008 verpflichtend zur Musterung müssen. Beim Debüt von Jürgen Klopp als Bundestrainer hat die deutsche Fußballnationalmannschaft einen Sieg knapp verpasst. Das erste Nations League-Spiel in Amsterdam gegen die Niederlande endete 1:1. Jürgen Klopp nach dem Spiel:
5: Die Intensität, die Bereitschaft, die Leidenschaft, die wir an den Tag gelegt haben, war gut. Viele Fußballdetails waren auch gut. Hätte sehr gerne gewonnen, habe aber nicht den Eindruck, dass das auch der Ausgleich unverdient war, vor allem nicht in der Art und Weise. Das war natürlich ein fantastisches Tor.
4: Am Sonntag trifft die deutsche Mannschaft in Augsburg auf Griechenland.
6: Ich habe mich schon mit meinem Kollegen aus Marketing, dem Winfried, unterhalten. Und wir beide sagen, klar, es war teilweise ein bisschen chaotisch, aber Klopp hatte ja jetzt auch bloß 3 Tage Zeit. Aber wir haben gemerkt, der Wille war wieder da. Jeder einzelne Spieler auf dem Platz hatte Bock, den Ball wieder zu erobern. Ist schon sehr cool eigentlich. Wir schauen aufs Alpenwelle-Wetter. Heute Morgen klar oder frisch, teilweise noch ein bisschen neblig im Alpenwelle-Land. Der löst sich aber dann auch im Laufe des Tages auf und dann kommt ganz, ganz viel die Sonne raus. Wir können uns freuen auf viele Sonnenstrahlen, dazu vielleicht ein paar wenige dünne, hohe Wolken und in den Bergen vielleicht auch ein paar Quellwolken. Regnen soll es allerdings nicht. Temperaturen heute 17 bis 19 Grad. Die weiteren Aussichten von morgen bis weit in die neue Woche haben wir weiter viel Sonnenschein, wird auch wärmer, bis zu 25 Grad. Kommt noch mal kurz der Sommer durch. Der Alpenwelle Verkehrsservice um kurz nach 8. Wir schauen sie uns mal wieder an, die Straßen im Alpenwelle-Land. Und es ist immer wahnsinnig witzig, ehrlich gesagt, am Freitag auf die Straßen zu schauen, weil ein Beispiel, B472, von Bad Tölz hoch in Richtung Flinthöhe. Normalerweise jeden Tag Stau, aber am Freitag kommt der gut durch. Es ist ein typischer Homeoffice-Tag heute. Viele bleiben zu Hause, deswegen auch nicht so viel los auf den Straßen. Aber Blitzer können kein Homeoffice machen. Deswegen stehen die da. Und zwar auf der A952, Starnberger Dreieck, Überleitung zur A95 in Richtung München. In Pöcking wird geblitzt, auf der Kurt-Stieler Straße. Genauso in Kleinhelfendorf bei Aying, in der Ortsdurchfahrt bei der Kirche. In Holzkirchen wird geblitzt, Heigenkammer Straße am Waldkindergarten. In Seeshaupt steht der Blitzer, am Ortsausgang Richtung Weilheim, an der Tankstelle. In Agatharit steht der Blitzer unterhalb vom Krankenhaus. In Greiling am Feuerwehrhaus steht noch einer, genauso in Penzberg auf der Sindelsdorfer Straße, in Kreuth, Ortsmitte und in Garmisch wird geblitzt auf der Dreitor-Spitzstraße, 30er-Zone. Habt ihr noch was gesehen? Staus oder Blitzer? 08041 799 und 4x die 4. Gute Fahrt!
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6: Ihr seid doch auch mit dabei und jetzt kann man es wirklich nicht mehr leugnen. Es ist Freitag. Der Blick auf die Uhr, der fühlt sich wahnsinnig freundlich an heute. Und mal ehrlich, so darf morgen anfangen. Wir schauen raus, wunderschönes Wetter und einfach mehr Musik. Was gibt's Besseres? Lucisha McNeil, Someone Loves You, Honey dabei. Rihanna, Hammer. Und wir starten mit einer aktuellen Nummer, ein Ohrwurm. Joe, End of Beginning. 8:04 Uhr.

0: Gut reinstarten in diesen Freitagmorgen. Wir sind bei euch mit guter Stimmung um 8.13 Uhr. Latricia McNeil hier auf eurer Alpenwelle.
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0: Für alle Sportbegeisterten und Fans vom Laufsport, ich habe genau das Richtige für euch. Am kommenden Sonntag, da findet der Isarlauf in Bad Tölz und Lenggries statt. Für Erwachsene stehen Strecken über 10, 21 und ja, sage und schreibe 30 Kilometer auf dem Programm. Kinder und Jugendliche, die können auch mitlaufen, klar. Und je nach Alter so zwischen 500 und 3000 Meter auf den Start legen. Außerdem gibt's auch einen 5 Kilometer langen Lauf für Menschen mit Beeinträchtigungen. Start und Ziel der meisten Läufe befinden sich an der Isarbrücke bzw. an der Isarpromenade in Bad Tölz. Da ist hundertprozentig für jeden was dabei. Der Isarlauf ist Teil der Raiffeisenbank Oberland Challenge. Rund 120 Helferinnen und Helfer sind im Einsatz. Es wird ein Riesenevent und das Wetter soll ja auch mitspielen. Besser geht's ja gar nicht. Nix wie hin am Sonntag. Die ersten Läufer, die starten um 10 vor 10 an der Isarbrücke in Bad Tölz. Und wer sich denkt, boah, ich will nicht mitlaufen, ich bin nicht so sportlich oder ich habe gar keine Lust, ist völlig egal. Stellt euch einfach an den Straßenrand, wo die Läufer vorbeilaufen, unterstützt sie, supportet sie, feuert sie an. Da freuen sie sich hundertprozentig. Am Sonntag, der Isarlauf in Bad Tölz und Lenggries. Schaut's vorbei.
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1: Bon Jovi, It's My Life, 8.19 Uhr.
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Greg Kinn, Jeopardy, 8.25 Uhr hier die Alpenwelle Morning Show. Manchmal ist es doch ganz einfach, einfach irgendwie was Gutes zu tun, oder? Zum Beispiel mit einer Kugel Eis, ja. Am Sonntag, den kommenden Sonntag, 27. September, da findet im Franzetti in Holzkirchen, die gute Eisdiele, wieder das Eisausschlecken statt. Das heißt, eine Kugel Eis kostet an diesem besonderen Tag nur 1 Euro. Die Saison ist ja vorbei sozusagen und deswegen eine Kugel 1 Euro. Der Erlös, der wird sogar gespendet und zwar an die Tafel in Holzkirchen. Los geht's um 12 Uhr, dann darf ordentlich geschlemmt werden, was das Zeug hält, bis halt das Eis aus ist, das ist klar. Damit das aber möglichst lange dauert, wird für die Aktion sogar extra nochmal frisches Eis produziert. Ja, ja, ja. Also, 27. September ab 12 Uhr, Franzetti in Holzkirchen. Schaut's vorbei, genießt das Eis und tut was Gutes für die Tafel.

0: John Mayer, Heartbreak Warfare. Um 8.30 Uhr, jetzt genau, 8:30.
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2: Mit Alexander Blumtritt. Seit mehr als 2 Wochen wird eine 25-jährige Frau im Raum Garmisch-Partenkirchen und Mittenwald vermisst. Laut Polizei gab es seit dem 6. September keinen Kontakt zu Caroline Schmidt aus Südhessen. Die junge Frau gilt als sehr bergbegeistert und war vor ihrem Verschwinden unter anderem im Bereich der Wettersteinspitze unterwegs. Mehrere Suchaktionen mit Polizeistreifen und einem Hubschrauber blieben bisher erfolglos. Personenbeschreibung und Foto gibt's auf alpenwelle.de. Hinweise nimmt jede Polizeidienststelle entgegen. Ein stark alkoholisierter Mann hat am Abend in der S7 nach Wolfratshausen mehrere Fahrgäste angepöbelt. Mit einem Mitfahrer, den er laut Polizei massiv bedrohte, gab es danach noch ein Gerangel am Wolfratshauser Bahnhof. Der 30-jährige Mann aus Geretsried schubste den 40-jährigen Pöbler zu Boden und hielt ihn bis zum Eintreffen der Polizei fest. Der 40-jährige beleidigte anschließend auch die Einsatzkräfte. Er kam über Nacht in eine Arrestzelle. Die Polizei Wolfratshausen sucht weitere Zeugen des Vorfalls in der S7. Und in Bad Wissee ist ein 65-jähriger Autofahrer am Abend gegen eine Straßenlaterne gefahren. Laut Polizei kam der Mann gegen 18 Uhr auf der St. Johanser Straße nach links von der Fahrbahn ab. Möglicherweise war ein medizinisches Problem die Ursache. Der 65-Jährige kam zur Untersuchung ins Krankenhaus. An Auto und Laterne entstand ein Schaden von insgesamt rund 22.000 Euro.
0: Das Alpenwelle-Wetter, der Arno, der ist aktuell unterwegs, ja, und der bestimmt gerade so das Wetter bei uns im Alpenwelle-Land und er bringt heute viel Sonnenschein. Ist das wunderschön, oder? Ein paar Nebelfelder sind unterwegs, aber die lösen sich auch langsam auf und dann tagsüber, wie gesagt, ganz, ganz viel Sonne bei Temperaturen um die 17 bis 19 Grad. Ein paar dünne, hohe Wolken sind mit dabei und in den Bergen auch ein paar Quellwolken unterwegs. Die Tramszell 5 Grad, Münsing noch 4 Grad und noch ganz, ganz kalt 3 Grad, fast Winterwetter in Wolfratshausen. Wie schaut's die kommenden Tage aus? Von morgen bis weit in die neue Woche haben wir viel, viel Sonnenschein, wird auch deutlich wärmer. Nachmittagswerte bis zu 25 Grad.
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0: Der Alpenwelle Verkehrsservice um kurz nach 8:30. Vorsicht, hat gerade einen Unfall in Bad Tölz gegeben auf der Sachsenkammerstraße, genau beim Maxl-Weiher. Hier kann sich's ordentlich jetzt stauen. Der David hat's gemeldet, wobei ich gerade auf der Karte sehe, es löst sich langsam auch wieder auf. Trotzdem plant ihr ein bisschen mehr Zeit mit ein wegen dem Unfall. Geblitzt wird auch im Alpenwelle-Land, A952, Dreieck Starnberg, auf der Überleitung zur A95 in Richtung München steht einer. In Pöcking auf der Staatsstraße 2063, genauer Kurt-Stiefler-Straße. In Kleinhelfendorf bei Aying wird geblitzt, in der Ortsdurchfahrt bei der Kirche. Dann wird noch geblitzt in Holzkirchen, in der Heigenkammerstraße, am Waldkindergarten. In Seeshaupt steht einer, und zwar am Ortsausgang Richtung Weilheim an der Tankstelle. In Agatharit, unterhalb vom Krankenhaus, hat der Harald uns gemeldet. Harald, danke dir. In Greiling steht einer am Feuerwehrhaus, genauso in Penzberg auf der Sindelsdorfer Straße. In Kreuth in der Ortsmitte und in Garmisch, da steht der Blitzer auf der Dreitorspitzstraße. Staus oder Blitzer, kostenlos bei uns melden. Wie der Harald hat uns einfach eine WhatsApp geschrieben unter der 08041 799 und 4x4. Gute Fahrt.
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0: Mit mir Thomas Wiegele. Wer noch saumüde ist, dem wird es spätestens jetzt vergehen bei Baby Rexha. Ordentliche Ladung Energie am Morgen. Bisschen entspannter ist da Justin Bieber. Kommt gut rein in den Tag. Wir sind bei euch mit Meredith Brooks. Bisschen Rock am Morgen vertreibt Kummer und Sorgen. Es ist Bitch um 8:34 Uhr. Wir sind bei euch. Guten Morgen.

0: Wenn Kaffee nicht hilft, dann halt Bibi Rexha, New Religion, einfach mehr Power um 8.44 Uhr. Immer wieder schön, wenn wir Gäste haben bei uns im Studio, weil so alleine bei mir, da ist es teilweise schon so ein bisschen einsam. Deswegen bin ich auch froh, wenn ihr mir immer schreibt. Und gestern war Christian Lerch beim Alex zu Gast im Studio. Unter anderem Christian Lerch. Das große Thema war das neue Theaterstück zum bekannten Kultfilm Wer früher stirbt, ist länger tot. Der Christian, der hat damals am Drehbuch des Films mitgeschrieben mit Markus Rosenmüller. Erinnert ihr euch da noch an die Radiostation auf Mendelstein mit Moderator Alfred, großartig gespielt übrigens vom Jürgen Tonkel.
1: Wir pressen Zeigefinger und Daumen zusammen, einatmen und konzentriert euch. Jetzt. Jetzt. Naus.
0: Es geht ja schon lange das Gerücht rum, dass das Vorbild für diese Radiostation so ein bisschen wir waren. Radio Alpenwelle. Tatsächlich. Ob da wirklich was dran ist, das hat Alex den Christian natürlich gefragt.
2: Da ist insofern was dran. Es ist ja so, der Russ ist ja heute leider nicht da. Wir haben aber darüber geredet, dass es eben hier stattfindet, Alpenwelle. Und dann hat er gesagt, du, das war doch so, dass wir das früher drinsteht gehabt haben, wirklich Alpenwelle. Und ich habe gesagt, na. Und dann hat er gesagt, doch, das haben wir mal, irgendwann haben wir da Alpenwelle eingeschrieben. Und dann haben wir wirklich nachgeschaut, da steht tatsächlich Alpenwelle, Radio Alpenwelle.
3: Im Drehbuch?
2: Nein, nicht im Drehbuch, sondern in einer ganz frühen Fassung von irgendeinem Treatment oder einem Exposé. Damals hieß der Film auch noch, der Arbeitstitel war Die Alpenrebellen.
3: Okay.
2: Und da ging es auch noch nicht zentral um den kleinen Buben, sondern es ging eigentlich um eine ganze Band damals noch.
3: Aha.
2: Und die Idee war aber schon immer, dass man das am Wendelstein spielen lässt. Aber Alpenwelle steht tatsächlich drinnen.
0: Ja, da wäre doch für alle mal das geklärt. Wir sind sozusagen die Inspiration für die Radiostation im Film Wer früher stirbt, ist länger tot. Wir freuen uns schon sehr aufs Theaterstück. Das ist übrigens an der Geierwalli Freilichtbühne im Lechtal. Mehr Infos und Tickets findet ihr natürlich auch unter geierwalli.at. Walli übrigens W-A-L-L-Y. 8.47 Uhr hier die Alpenwelle Morning Show.

0: bei Genesis eine Wahnsinnslegende. Und so auch Phil Collins, Two Hearts, 8.49 Uhr, gleich der letzte Song der Stunde. Volkshilfe und Paul Pizzerra. Servus.
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4: Der letzte Song der Stunde. A gescheiter Alpensound. Gleich hier auf der Alpenwelle.
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4: Ich bin Julia Wassilkow, guten Morgen. Chinas Präsident Xi ist gerade in Washington. Bei einem Staatsbankett mit US-Präsident Trump betonte er, dass man sich noch nie besser verstanden habe. Von dem Termin ausgeschlossen waren wieder große US-Sender. Tina Eck.
5: Das Staatsdinner blieb weitgehend im Dunkeln. Wieder wurden Sender ausgeschlossen und TV-Berichterstattung blieb aus. Tech-Bosse saßen mit am Tisch, aber über die Inhalte der Gespräche wurde nichts bekannt. Auch vom Vier-Augen-Gespräch von Trump und Xi zuvor drang wenig nach außen. Konfliktstoff gibt es reichlich, aber es hieß nur, es sei ein großartiges Treffen gewesen.
4: Der Bundestag stimmt heute über den neuen Tankrabatt ab. Die Regierung will damit die Autofahrerinnen und Autofahrer wegen der hohen Spritpreise entlasten. Von Anfang Oktober bis Ende Dezember sollen die Steuern auf Benzin und Diesel um 17 Cent je Liter sinken. Nach der Abstimmung geht der Entwurf in den Bundesrat. Nach dem tödlichen Unfall an einem Fahrgeschäft auf dem Münchner Oktoberfest analysieren Ermittler jetzt zahlreiche Videos. Befragt werden weiter Zeugen. Es soll herausgefunden werden, wie der Sicherheitsmitarbeiter von der herunterfallenden Gondel des Freefall Towers eingeklemmt und tödlich verletzt werden konnte. Jürgen Klopp hat bei seinem ersten Spiel als neuer Fußball-Bundestrainer mit der Nationalmannschaft einen Sieg verpasst. Beim Nations League-Auftakt gegen die Niederlande in Amsterdam reichte es nur zu einem 1:1. Am Sonntagabend steht in Augsburg das erste Heimspiel der Nationalelf unter ihrem neuen Trainer an. Gegner ist dann Griechenland.
6: Bin ich sehr gespannt. Griechenland ja wahrscheinlich nicht ganz so auf Augenhöhe, aber sind trotzdem nicht schlecht. Man darf sie nicht unterschätzen. Was man auch nicht unterschätzen darf, ist das Alpenwelle-Wetter, weil das wirkt erst einmal recht kalt und recht winterhaft. Aber es wird noch ein bisschen wärmer. 17 bis 19 Grad heute maximal. Wir haben dann ganz, ganz viel Sonne am Start. Ein paar wenige Wolken sind mit dabei und auch in den Bergen so ein paar Quellwolken. Aber regnen soll es nicht. Sonne bleibt heute den ganzen Tag. Die weiteren Aussichten von morgen bis weit in die neue Woche bekommen wir auch viel Sonnenschein. Wird auch deutlich wärmer. Wahnsinn. Nachmittagswerte bis zu 25 Grad. Der Alpenwelle Verkehrsservice um kurz nach 9. Wir schauen nochmal auf die Straßen im Alpenwelle-Land. Wir schauen, was los ist und aktualisieren nochmal unsere Verkehrskarte, wenn es jetzt soweit mal laden würde. Kommt aktuell gut durch. Geblitzt wird auch im Alpenwelle-Land und zwar auf der A952 Starnberger Dreieck, Überleitung zur A95 in Richtung München steht der Blitzer. In Pöcking auf der Staatsstraße 2063 auf der Kurt-Stieler-Straße. Kleinhelfendorf bei Aying, Ortsdurchfahrt bei der Kirche. In Holzkirchen auf der Heigenkammerstraße wird geblitzt am Waldkindergarten. In Seeshaupt, Ortsausgang Richtung Weilheim an der Tankstelle. Agatharit wird geblitzt unterhalb vom Krankenhaus, genauso in Greiling am Feuerwehrhaus. In Penzberg auf der Sindelsdorfer Straße, in Kreuth, Ortsmitte und in Garmisch, da steht der Blitzer auf der Dreitorspitzstraße. Habt ihr noch was? Einen Stau, einen Blitzer oder irgendeine andere Meldung? Einfach gerne kostenlos anrufen oder eine WhatsApp schreiben. 08041 799 und 4x4.
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6: Mit euch doch auch, ist doch klar. Wunderschönen guten Morgen. Startet gut rein in diesen Freitag. Für viele geht die Arbeit heute bloß bis Mittag und dann geht's ins Wochenende. Bis dahin einfach mehr Musik für euch. Wir haben Talk Talk mit dabei. Such a Shame, davor Kato und John mit Turn the Lights Off. Und wir gehen rein in diese 9 Uhr Stunde mit Coldplay. Every Teardrop is a Waterfall. Habt einen schönen Freitag, 9:04 Uhr.

0: Talk Talk, such a shame. 8:45, hier die Alpenwelle Morning Show.
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0: Am Montag die Sonderausgabe Kaffee Kripo Spezial. Es war kein Kriminalpolizist zu Gast bei Kaffee Kripo. Stattdessen stand bei mir Manfred Gasteiger. Er ist der Vorstand der Raiffeisenbank im Oberland und hat ein sehr wichtiges aktuelles Thema mitgebracht.
2: Wir haben in der letzten Woche vermehrt die Thematik gehabt, dass Kunden von uns mit unserer Telefonnummer, die KI produziert ist, natürlich angerufen wurden und gebeten wurden, entsprechende Überweisungsbeträge freizugeben, was natürlich dann leider zu Missbrauch geführt hat. Wir rufen weder die Kunden am Wochenende noch außerhalb den Geschäftszeiten an und verlangen niemals eine TAN oder niemals eine Secorco-App.
0: Ja, Maschen wie diese sind leider wahnsinnig beliebt bei den Betrügern. Im Jahr 2025, da konnte die Raiffeisenbank im Oberland sage und schreibe 304 Betrugsfälle verhindern und auch ihre Kunden 1,8 Millionen Euro Verlust ersparen. Klassiker sind natürlich auch Anrufe von angeblichen Microsoft-Mitarbeitern.
2: Oftmals ploppt eine Meldung am PC auf, die blinkt und es kommt der Hinweis, dass ein Virus im PC eingeschleppt worden ist. Und wer jetzt dann angerufen wird und aufgefordert wird, eine TAN einzugeben, um eine betrügerische Zahlung abzuwenden, der hat natürlich ein Problem, weil das ist schlichtweg eine Lüge. Und wenn die TAN tatsächlich demjenigen mitgeteilt wird, hat der die Möglichkeit, dass er dann Zahlungen tätigen kann. Ja, und wenn das passiert, ist es ganz, ganz wichtig, sofort den PC vom Router zu trennen.
0: Es ist schon Wahnsinn, was es alles so heutzutage gibt. Was muss ich denn noch machen, wenn es mal passiert?
2: Sofort mit der Bank Kontakt aufnehmen und sofort natürlich die Polizei dann einschalten, wenn sich herausgestellt hat, dass es ein Betrug ist. Auf jeden Fall werden wir versuchen, wenn das vorkommt, solange die Überweisung noch nicht beim anderen gutgeschrieben ist, die zurückzuholen. Das gelingt in vielen Fällen, aber halt, wenn ihr Tage später natürlich mir das alles auffällt, ist es dann zu spät, ja.
0: Ja, Betrüger, die geben sich auch oft per Mail als Bankmitarbeiter aus. Woran erkenne ich denn so eine gefälschte Nachricht?
2: Manchmal gar nicht so einfach, weil diese Logos natürlich sehr gut gefälscht sind. Aber oftmals ist natürlich das Thema, dass wieder Zeitdruck da ist, dass Drohungen da sind, falsche Links natürlich angegeben werden. Und ganz wichtig, wir schreiben dir da in der Form keine Mails. Immer daran denken und im Zweifel auf keinen Fall draufklicken. Und wenn du unsicher bist, ruf lieber vorher direkt bei der Bank an.
0: Manfred Gasteiger hat uns noch von ganz, ganz vielen anderen Betrugsmaschen erzählt. Die Betrüger sind da heutzutage, man muss es leider sagen, echt einfallsreich. Viele Tipps, wie ihr euch vor Banking-Betrug schützen könnt, findet ihr auf oberlandbank.de. Danke an Manfred Gasteiger, dass er bei uns bei der Alpenwelle war am Montag im Café Kripo. Kommenden Montag ist es wieder soweit und dann wieder mit den Beamten der Kriminalpolizei.
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0: The Cooks, She Moves in Her Own Way, 9.30 Uhr jetzt, 9:30.
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2: Mit Herbert Wieting. Seit mehr als 2 Wochen wird eine 25-jährige Frau im Raum Garmisch-Partenkirchen und Mittenwald vermisst. Laut Polizei gab es seit dem 6. September keinen Kontakt zu Caroline Schmidt aus Südhessen. Die junge Frau gilt als sehr bergbegeistert und war vor ihrem Verschwinden unter anderem im Bereich der Wettersteinspitze unterwegs. Mehrere Suchaktionen mit Polizeistreifen und einem Hubschrauber blieben bisher erfolglos. Eine Personenbeschreibung und ein Foto findet ihr auf alpenwelle.de. Hinweise nimmt jede Polizeidienststelle entgegen. Ein stark alkoholisierter Mann hat am Abend in der S7 nach Wolfratshausen mehrere Fahrgäste angepöbelt. Mit einem Fahrgast, den er laut Polizei massiv bedrohte, gab es danach noch ein Gerangel am Wolfratshauser Bahnhof. Der 30-jährige Mann aus Geretsried schubste den 40-jährigen Pöbler zu Boden und hielt ihn bis zum Eintreffen der Polizei fest. Der 40-jährige beleidigte anschließend auch die Einsatzkräfte. Er kam über Nacht in einer Restzelle. Die Polizei Wolfratshausen sucht nun weitere Zeugen des Vorfalls. Und in Bad Wiessee ist ein 65-jähriger Autofahrer am Abend gegen eine Straßenlaterne gefahren. Laut Polizei kam der Mann gegen 18 Uhr auf der St. Johannserstraße nach links von der Fahrbahn ab. Möglicherweise war ein medizinisches Problem die Ursache. Der 65-Jährige kam zur Untersuchung ins Krankenhaus. An Auto und Laterne entstand ein Schaden von rund 22.000 Euro.
0: Das Alpenwelle-Wetter, Gmund 8 Grad, bei euch in Habach aktuell 7 Grad und auch 7 Grad messen wir bei euch in Penzberg. Heute Morgen recht kalt gewesen und auch sehr neblig, aber der Nebel, der löst sich langsam auf und dann kommt heute den ganzen Tag die Sonne raus. Wir haben wunderschönes blaues Himmelwetter, kann man fast schon sagen. Wenige Wolken sind bloß am Start in den Bergen, so ein paar Quellwolken. Temperaturen heute 17 bis maximal 19 Grad. Die weiteren Aussichten von morgen bis weit in die neue Woche bekommen wir ganz viel Sonnenschein, wird auch deutlich wärmer mit Nachmittagswerten bis zu 25 Grad.
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0: Der Alpenwelle Verkehrsservice um kurz nach 9:30. Wir schauen auf die Straßen und ihr kommt weiterhin echt gut durch. Geblitzt wird trotzdem im Alpenwelleland. A952 steht einer, Dreieck Starnberg in der Überleitung zur A95 in Richtung München. In Pöcking wird geblitzt auf der Kurt-Stieler-Straße, genauso in Kleinhelfendorf bei Eying. In Dauerns Durchfahrt bei der Kirche steht noch einer. In Holzkirchen auf der Heigenkammerstraße am Waldkindergarten, genauso in Seeshaupt am Ortsausgang Richtung Weilheim an der Tankstelle. In Agatha-Ried wird geblitzt unterhalb vom Krankenhaus. In Greiling haben wir einen stehen am Feuerwehrhaus, genauso in Penzberg auf der Sindelsdorfer Straße. In Kreuth in Dauerns Mitte und in Garmisch wird geblitzt auf der Dreitor-Spitzstraße in der 30er-Zone. Habt ihr noch was gesehen? Staus oder Blitzer? Meldet die doch gerne. 08041 799 und 4x4. Gute Fahrt.
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0: Mit mir, Thomas Wiegele, mit euch natürlich und wir haben die ganz neuen Hits für euch. Jawoll, ja. Ed Sheeran und Martin Garrix, brutal was gezaubert. Davon noch ein Mega-Hit von Roxette. Mit Shawn Mendes geht's jetzt rein in die letzte halbe Stunde meiner Show. Now 9:34 Uhr, Stitches.

0: 9.44 Uhr hier die Alpenwelle Morning Show mit Martin Garrix und Ed Sheeran. Repeat it.
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0: Er hat eine Wahnsinnsstimme. Es ist unfassbar. Schon viele Hits rausgebracht und ich bin mir sicher, der hier wird auch ein Hit. John Legend mit einem neuen Song und er hat eine lange Vorgeschichte. Daylight, gerade frisch erschienen und produziert von einem anderen Künstler, nämlich von Pharrell Williams. Vielleicht kennt ihr den auch. Die beiden sind sich schon seit über 20 Jahren bekannt und auch befreundet und jetzt haben sie das erste Mal ein komplett gemeinsames Albumprojekt gestartet. Und musikalisch bleibt John Legend bei dem Song eigentlich ganz bei sich. Es ist Soul, es ist ein bisschen Pop und natürlich ganz, ganz viel Wärme. Und natürlich geht's um Liebe, ist klar. Daylight steht dabei für, ja, Wärme, Hoffnung und einfach so einen neuen Anfang. Also, ein bisschen Sonne können wir immer gebrauchen, haben wir heute auch. Und auch mit John Legend, unser Alpenwelle-Hithammer. Daylight um 9.45 Uhr.

0: Bryan Adams, Run to You, 9.52 Uhr hier die Alpenwelle Morning Show. Gleich mit dem Alpenwelle Treffpunkt, dann ist da Alex am Start. Schönen Freitag und schönes Wochenende.
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4: Ich bin Julia Wasilkow. Sogenannte Stolpersteine. Sie erinnern an NS-Opfer. Und genau die sollen künftig nicht mehr im sächsischen Heidenau verlegt werden. Ein entsprechender Antrag von Stadträten der AfD, der CDU und einem Bürgerbündnis wurde mehrheitlich beschlossen. Kritik an dem Beschluss kommt unter anderem vom Exekutivvizepräsidenten des Internationalen Auschwitz-Komitees Häubner. Er nannte die Mitwirkung der CDU-Abgeordneten einen Skandal. Schulstreik gegen Wehrpflicht. So heißt die Initiative, die Schülerinnen und Schüler in Deutschland heute aufgerufen hat, auf die Straße zu gehen. Insgesamt sind etwa 100 Demos geplant. Thomas Thonfeld.
5: Die Aktionen sollten so lange gehen, bis eine Wehrpflicht wieder vom Tisch ist, sagt Bela Breitner, Pressesprecher von Schulstreik gegen Wehrpflicht. Laut Gesetz werden alle jungen Männer ab Jahrgang 2008 gemustert. Das Ziel, Freiwillige zu gewinnen, weil die Bundeswehr mehr Soldaten braucht.
4: Autofahrer müssen vorerst weiter mit hohen Spritpreisen rechnen. Rohöl kostet aktuell knapp 106 Dollar je Barrel und damit rund 70% mehr als zu Jahresbeginn. Tanken und Heizen sind deutlich teurer geworden. Zur Entlastung soll heute der neue Tankrabatt beschlossen werden. Ab Donnerstag könnten Benzin und Diesel dadurch um 17 Cent je Liter günstiger werden. In München ist ein 7-jähriger Junge beim Spielen in einer Papiertonne eingesperrt worden. Der Deckel des Behälters ist zugefallen und ins Schloss gerutscht. Ein Freund konnte die Tonne nicht mehr öffnen und hat die Mutter des Jungen sowie einen Nachbarn zu Hilfe gerufen und die haben die Feuerwehr gerufen. Der Junge konnte schnell befreit werden.
6: Das Alpenwelle-Wetter könnte schöner kaum sein, glaube ich. Ganz viel Sonnenschein heute den ganzen Tag. Dazu bloß ein paar wenige dünne hohe Wolken in den Bergen, ein paar Quellwolken. Die tragen natürlich noch ein bisschen dazu bei, dass es einfach nur schön aussieht bei uns da draußen. 17 bis 19 Grad heute. Von morgen bis weit in die nächste Woche viel Sonnenschein und es wird nochmal deutlich wärmer mit Nachmittagswerten von bis zu 25 Grad. Der Wahnsinn. Der Alpenwelle Verkehrsservice um kurz nach 10. Nur eine Meldung, so wie gestern um die Zeit. A8 München Richtung Salzburg. Ein Kilometer Stau wegen einer Baustelle auf der A8 München Richtung Salzburg zwischen Rosenheim West und Dreieck Inntal. Ansonsten wird noch ein bisschen geblitzt im Alpenwelleland. Und zwar an der A952 im Starnberger Dreieck. Die Überleitung zur A95 ist das in Richtung München. Da steht er. In Pöcking steht er an der Staatsstraße 2063, kurz Straße. In Kleinhelfendorf bei Aying ist er immer noch an der Kirche zu finden in der Ortsdurchfahrt. In Holzkirchen, da gibt es einen in der Heigenkammerstraße am Waldkindergarten. In Seeshaupt steht er am Ortsausgang Richtung Weilheim an der Tankstelle. Gerade nochmal vom Peter bestätigt. Besten Dank. Agatharit wird unterhalb vom Krankenhaus geblitzt. In Greiling steht er am Feuerwehrhaus. In Penzberg in der Sindelsdorfer Straße. In Kreuth steht er an der Ortsmitte. Und in Garmisch, da steht er an der Dreitor-Spitzstraße. Schöner Straßenname, in der 30er-Zone übrigens. Habt ihr noch irgendwas entdeckt? Dann gebt uns gerne kurz Bescheid unter 08041 799 und 4x4. Dankeschön.
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6: Mit dem Alex, schön, dass ihr mit dabei seid. Ja, der Himmel ist blau. Gleich gibt's euren Sternenhimmel und vom Himmel singt auch Emily Sandé. Hier ist sie mit Heaven für euren Start Richtung Mittagspause. Es ist kurz nach 10 am Freitag und das Wochenende naht.

0: ist Teddy Swims mit Mr. Know-It-All. Ja, wer auch ziemlich viel zu wissen scheint, sind unsere Alpenwelle-internen Haus- und Hofastrologen. Und was die wieder für euch rausgefunden haben, das hört ihr jetzt.
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2: Wieder. Sie werden jetzt von einem Freund gebraucht. Lassen Sie ihn nicht hängen.
1: Stier.
2: Sie sollten unter Menschen gehen und neue Ideen sammeln. Das ist auch für Ihren Beruf sehr hilfreich.
3: Zwilling.
2: Sie sollten erst einmal abwarten, wie sich die Dinge entwickeln. Seien Sie nicht zu ungestüm.
1: Krebs.
2: Was Sie jetzt auch anfangen, es macht Ihnen Spaß. Ihre Anziehungskraft versetzt Berge.
3: Löwe.
2: Nichts brauchen Sie im Augenblick so nötig wie Geduld. Ein Problem löst sich dann ganz von selbst.
1: Jungfrau.
2: Sie sollten sich nur auf sich selbst verlassen. Ihr Einfühlungsvermögen macht sich bezahlt.
3: Waage.
2: Sie lassen sich treiben und sind zurzeit etwas faul. Macht nichts. Gönnen Sie sich die Ruhepause.
1: Skorpion.
2: Sie sehen die Dinge zurzeit nicht so, wie sie sind. Verlieren Sie den Blick für die Realität nicht.
3: Schütze.
2: Sie sollten an eine Sache mit Ausdauer und Verstand gehen. Sie werden damit erfolgreich sein.
1: Steinbock.
2: Clevere Einfälle bringen Ihnen jetzt Erfolg. Obendrein sind günstige Veränderungen in Sicht.
3: Wassermann.
2: Dank Eigeninitiative, Fleiß und Ausdauer geht es für Sie schnell aufwärts. Ihre Einfälle finden viel Beachtung.
1: Fische.
2: Bei einer Wahl oder Prüfung schneiden Sie besser ab als die anderen. Nur mit Ehrgeiz kommen Sie noch weiter.
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0: Pink mit Stupid Girl beim Alpenwelle Treffpunkt. Wir haben es gleich 10.19 Uhr und gleich habe ich einen für euch, der Spaß macht. Robin Thicke, T.I. und Pharrell Williams sind das mit Blurred Lines. Aber davor gibt's noch einen aus den 90ern zum Mitsingen. Lasst euch überraschen.
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0: Loco in Acapulco. Die Four Tops sind das. Wir haben es 10.30 Uhr, halb elf.
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2: Mit Herbert Wieting. Für die Erweiterung der Mittelschule an der Adalbert-Stifter-Straße in Geretsried gibt es weitere staatliche Fördermittel. Die Regierung von Oberbayern hat rund 1,4 Millionen Euro bewilligt. Damit erhöht sich die Förderung für das Schulprojekt auf gut 14 Millionen Euro. Die endgültige Höhe wird nach Abschluss der Bauarbeiten festgelegt. Grundsätzlich kann Geretsried auf Mittel aus dem kommunalen Investitionsbudget zurückgreifen. Die Fördergelder sind zweckgebunden für die Erweiterung der Mittelschule. Wir blicken in den Landkreis Weilheim-Schongau. In Murnau wird ein neuer Gute-Pflegelotse eingerichtet. Das Bayerische Gesundheitsministerium fördert das Projekt mit rund 135.000 Euro. Der Pflegelotse soll Pflegebedürftige und Angehörige wohnortnah und unkompliziert über Unterstützungsangebote informieren und beraten, bei Bedarf auch zu Hause. Ziel ist es, Angebote besser zu vernetzen und Probleme in der Pflegeversorgung frühzeitig zu erkennen. Bei der Arbeitsagentur in Holzkirchen, Bad Tölz und Wolfratshausen gilt seit einem Jahr, wer persönlich vorsprechen möchte, braucht vorher einen Termin. Laut Agentur für Arbeit sollen dadurch Wartezeiten vermieden und Beratungsgespräche besser vorbereitet werden. Termine können unter anderem online vereinbart werden. Viele Anliegen lassen sich auch über den E-Service der Bundesagentur rund um die Uhr online erledigen.
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2: Das traumhafte Alpenwelle-Wetter. Heute viel Sonnenschein, 17 bis 19 Grad dazu. Die kommende Nacht ist klar oder locker bewölkt. Örtlich kann sich Nebel bilden. Es sinkt dann ab auf 4 bis 0 Grad. Bodenfrost ist also möglich. Die weiteren Aussichten, ganz viel Sonnenschein bis weit in die nächste Woche noch. Dazu wird es nochmal deutlich wärmer, bis zu 25 Grad am Nachmittag.
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2: Angenehm wenig los auf den Straßen. Der Alpenwelle Verkehrsservice um kurz nach halb elf, A8 München Richtung Salzburg, eigentlich die einzige Meldung. Ein Kilometer Stau wegen einer Baustelle zwischen Rosenheim West und Dreieck Inntal. Da seid ihr aber schnell durch. Lasst euch nicht blitzen, das ginge theoretisch. Im Starnberger Dreieck an der Überleitung zur A95 in Richtung München. In Pöcking steht einer bei der Kurt-Stieler-Straße, Staatsstraße 2063 ist das. Klein-Helfendorf bei Aying, da steht er immer noch bei der Kirche an der Ortsdurchfahrt. In Holzkirchen Vorsicht am Waldkindergarten in der Heigenkammerstraße. Seeshaupt, der Ortsausgang Richtung Weilheim an der Tankstelle. In Greiling am Feuerwehrhaus steht einer. In Penzberg in der Sindelsdorfer Straße. In Kreuth steht er in der Ortsmitte. In Garmisch steht er auf der Dreitor Spitzstraße und gerade neu dazugekommen vom Hirs gemeldet, dank der Hirs in Ried auf Höhe der Gaststätte. Habt ihr noch irgendwas entdeckt? 08041 799 4x4. Die Nummer kennt ihr ja schon. Ruft uns an, schreibt uns eine WhatsApp, sagt uns Bescheid.
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2: Mit Alex grüßt euch alle zusammen. Ihr erfahrt gleich alles über ein koreanisches Trinkspiel. Bruno Mars und Rosé. Davor kurz in die 80er abtauchen mit John Waite. Das ist nicht John Waite, das ist diese bezaubernde Lady mit ihrem Gagaismus. Hören wir erstmal die.

0: Rosé und Bruno Mars mit Apete Apete.
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0: Habt ihr Lust auf Kunst und Kultur am Tegernsee? Dann lohnt sich ein Besuch bei der 76. Tegernseer Kunstausstellung. Vom 19. September bis zum 4. Oktober, läuft also schon, könnt ihr im alten Schalthaus in Tegernsee Kunst aus ganz verschiedenen Bereichen entdecken. Malerei, Skulptur, Grafik und Fotografie. Mit dabei sind 37 Künstlerinnen und Künstler aus dem Tegernseer Tal und ausgewählte Gastkünstler. Besonderes Highlight ist der international bekannte Holzkünstler Ernst Gampal. Außerdem gibt's eine eigene Ausstellungswand mit Arbeiten von Schülern des Gymnasiums Tegernsee. Und auch sonst könnt ihr euch da ganz in Ruhe umschauen. Während der Öffnungszeiten sind auch wieder immer wieder teilnehmende Künstler vor Ort und stehen noch für Gespräche und Fragen zur Verfügung. Und wer noch mehr wissen möchte über die ausgestellten Werke, der kann im Ausstellungsbooklet blättern über Künstler und Werk. Das gibt's gedruckt in limitierter Auflage oder auch online. Also die 76. Tegernseer Kunstausstellung im alten Schalthaus, Hochfeldstraße 3 in Tegernsee, täglich geöffnet von 14 bis 18 Uhr. Der Eintritt ist frei. Mehr Infos zur Ausstellung und zum Programm tegernseer-kunstausstellung.de.
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4: Ich bin Gregor Jose Moser. Bundestag und Bundesrat bringen am Nachmittag den nächsten Tankrabatt auf den Weg. Die Regierungspläne sehen vor, ab Oktober, also schon ab nächster Woche, die Steuern auf Benzin und Diesel um 17 Cent je Liter zu senken. Kritiker bemängeln, der Tankrabatt sei zu teuer und nicht zielgenau. Schülerinnen und Schüler protestieren heute dagegen, dass eine Wehrpflicht wieder eingeführt wird. Wie die Initiative Schulstreik gegen Wehrpflicht mitteilte, sind etwa 100 Demos geplant. Das Gesetz über den neuen Wehrdienst ist im Januar in Kraft getreten. Seitdem sind junge Männer ab Jahrgang 2008 zur Musterung verpflichtet. Sollten sich dadurch nicht genug Freiwillige für die Bundeswehr finden, könnte der Bundestag über eine Wehrpflicht entscheiden. Nach dem tödlichen Unfall an einem Fahrgeschäft auf dem Münchner Oktoberfest analysieren Ermittler jetzt zahlreiche Videos. Außerdem werden weiter Zeugen befragt. Es soll herausgefunden werden, wie der Sicherheitsmitarbeiter von der herunterfahrenden Gondel des Freefall Towers eingeklemmt und tödlich verletzt werden konnte. Chinas Präsident Xi ist gerade in Washington. Bei einem Staatsbankett mit US-Präsident Trump betonte er, dass man sich noch nie besser verstanden habe. Von dem Termin ausgeschlossen waren wieder große US-Sender. Tina Eck.
5: Das Staatsdinner blieb weitgehend im Dunkeln. Wieder wurden Sender ausgeschlossen und TV-Berichterstattung blieb aus. Tech-Bosse saßen mit am Tisch, aber über die Inhalte der Gespräche wurde nichts bekannt. Auch vom Vier-Augen-Gespräch von Trump und Xi zuvor drang wenig nach außen. Konfliktstoff gibt es reichlich, aber es hieß nur, es sei ein großartiges Treffen gewesen.
4: Im August ist ja Dolly Parton gestorben, jetzt ist sie auf dem neuen Album von U2 zu hören. Carnaval Deluxe ist das erste Album der Band mit neuem Material seit 9 Jahren. Es erscheint im November. Im Juni hatten U2-Sänger Bono und Dolly Parton ein Duett dafür aufgenommen.
6: Das Alpenwelle-Wetter wunderschön heute. Den ganzen Tag Sonnenschein, Höchstwerte 17 bis 19 Grad. Die Nacht wird sternenklar, örtlich bildet sich Nebel. Mit 4 bis 0 Grad wird es aber frisch, also Bodenfrost kann durchaus vorkommen. Die Aussichten, auch das Wochenende und dann bis in die nächste Woche bleibt es sonnig. Dabei wird es nochmal deutlich wärmer. Es sind bis zu 25 Grad drin an den Nachmittagen. Und der Alpenwelle Verkehrsservice um kurz nach 11 A8 München Richtung Salzburg zwischen dem Dreieck Inntal und Rohrdorf 3 Kilometer Stau an einer Baustelle. Geblitzt wird im Starnberger Dreieck die Überleitung zur A95 Richtung München. Dann Pöcking, die Staatsstraße 2063 oder auch Kurt-Stieler-Straße. In Kleinhelfendorf bei Aying steht dabei der Kirche an der Ortsdurchfahrt. Holzkirchen, die Heigenkammerstraße. Seeshaupt, der Ortsausgang Richtung Weilheim an der Tankstelle. In Greiling steht er am Feuerwehrhaus. In Penzberg in der Sindelsdorfer Straße. In Kreuth in der Ortsmitte. Und in Garmisch auf der Dreitor-Spitzstraße. Und nicht zu vergessen in Ried auf Höhe der Gaststätte. Da steht auch nochmal ein Blitzeranhänger vom Hirs gemeldet. Dankeschön. Macht's wie er, ruft an oder schickt eine WhatsApp an die 08041 799 4x4. Wir sagen es dann weiter. Danke.
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6: Mit Alex. Servus. Ab diesem Sonntag gilt EU-weit, Firmen dürfen nicht mehr einfach so mit Wörtern wie nachhaltig oder klimaneutral werben. Wir sprechen gleich über die neuen Regeln. Da waren die Alten offenbar nicht stark genug. Hier ist Cher mit Strong Enough.

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0: Rhea Garvey und Imran mit Rivers beim Alpenmittel-Treffpunkt. Wir haben es genau 11:15. Schaut mal auf die Packung von eurem Waschmittel oder von der Milch. Oft steht da sowas wie klimaneutral oder nachhaltig. Viele denken dann im Laden, cool, umweltfreundlicher als irgendwelche anderen Konkurrenzprodukte, nehme ich mal mit. Aber oft ist gar nicht so genau klar, was damit eigentlich gemeint ist. Ab Sonntag greift die EU durch mit einer neuen Richtlinie und die hat sich Kollegin Angela Kress mal näher angeschaut. Angela, grüß dich erstmal.
1: Hallo.
0: Was genau ist denn das Problem eigentlich?
1: In ganz vielen Fällen ist gar nicht klar, worauf sich umweltfreundlich oder so überhaupt bezieht. Auf das ganze Produkt, nur auf die Verpackung. Vielen Verbraucherinnen und Verbrauchern ist zum Beispiel auch nicht bewusst, dass klimapositiv nicht unbedingt heißt, dass ein Hersteller tatsächlich CO2 spart, sondern dass auch einfach Ausgleichszertifikate gekauft werden können. Kritiker sprechen von Greenwashing, dass es uns schwer macht, sich wirklich gut informiert für oder eben gegen ein Produkt zu entscheiden.
0: Jetzt greift die neue Richtlinie. Was geht dann nicht mehr?
1: Wer sich im Umweltschutz engagiert, darf das natürlich auch weiter für seine Werbung nutzen. Insgesamt gilt aber zum Beispiel, es muss klar sein, worauf sich grün, nachhaltig und so weiter genau bezieht. Und das muss auch nachgewiesen werden können. Klimaschonend darf in der Regel nicht mehr auf der Verpackung stehen, wenn damit gemeint ist, dass Zertifikate gekauft werden, um CO2-Ausstöße zu kompensieren. Das sind nur ein paar Beispiele jetzt. In der Richtlinie gibt es viele Regeln, zum Beispiel auch zu Nachhaltigkeitslabeln und Siegeln.
0: Und abgesehen vom Greenwashing, um welche Wettbewerbsthemen geht es denn noch?
1: Die Regeln werden strenger, wenn es um Eigenschaften geht, die sowieso schon im Gesetz stehen. Also zum Beispiel 2 Jahre Garantie als Werbung zu nutzen, obwohl 2 Jahre Pflicht sind. Bisher mussten da andere oft nachweisen, dass das irreführend ist. Jetzt kann es pauschal leichter abgemahnt werden. So ist es zum Beispiel auch bei irrelevanten Vorteilen. Sowas wie glutenfreies Wasser soll überhaupt nicht mehr gehen. Wasser ist ja immer glutenfrei.
0: Interessant. Ja, und gut so. Dankeschön, Angela.
1: Gerne.
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0: sowieso. Bis. Einer für die gute Laune sowieso von Mark Forster. Ein ganz anderes Lied, aber gleiche Wirkung, das hier. Die Kings of Leon, Sex und Fire, gleich für euch.
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1: Mit Herbert Wieting. Seit mehr als zwei Wochen wird eine 25-jährige Frau im Raum Garmisch-Partenkirchen und Mittenwald vermisst. Laut Polizei gibt es seit dem 6. September keinen Kontakt zu Caroline Schmidt aus Südhessen. Die junge Frau gilt als sehr bergbegeistert und war vor ihrem Verschwinden unter anderem im Bereich der Wettersteinspitze unterwegs. Mehrere Suchaktionen mit Polizeistreifen und einem Hubschrauber blieben bisher erfolglos. Eine Personenbeschreibung und ein Foto findet ihr auf alpenwelle.de. Hinweise nimmt jede Polizeidienststelle entgegen. Ein stark alkoholisierter Mann hat am Abend in der S7 nach Wolfratshausen mehrere Fahrgäste angepöbelt. Mit einem Fahrgast, den er laut Polizei massiv bedrohte, gab es demnach noch ein Gerangel am Wolfratshauser Bahnhof. Der 30-jährige Mann aus Geretsried schubste den 40-jährigen Pöbler zu Boden und hielt ihn bis zum Eintreffen der Polizei fest. Der 40-jährige beleidigte anschließend auch die Einsatzkräfte. Er kam über Nacht in eine Arrestzelle. Die Polizei Wolfratshausen sucht nun weitere Zeugen des Vorfalls in der S7. Und in Bad Wiessee ist ein 65-jähriger Autofahrer am Abend gegen eine Straßenlaterne gefahren. Laut Polizei kam der Mann gegen 18 Uhr auf der St. Johannserstraße nach links von der Fahrbahn ab. Möglicherweise war ein medizinisches Problem die Ursache. Der 65-Jährige kam zur Untersuchung ins Krankenhaus. An Auto und Laterne entstand ein Schaden von rund 22.000 Euro.
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2: Schauen wir aufs Alpenwelle-Wetter und es zeigt sich von seiner allerschönsten Seite. Heute den ganzen Tag Sonnenschein, 17 bis 19 Grad dazu. Die Nacht wird klar, örtlich kann auch ein bisschen Nebel entstehen, aber es wird frisch bei 4 bis 0 Grad. Auch am Wochenende wird es herrlich mit ganz viel Sonnenschein und auch in die nächste Woche, da bleibt die Sonne uns erhalten. Es wird nochmal deutlich wärmer mit bis zu 25 Grad an den Nachmittagen.
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2: Der Alpenwelle Verkehrsservice um kurz nach 11:30, A8, Salzburg Richtung München. Wir haben 3 Kilometer Stau an der Baustelle zwischen dem Dreieck Inntal und Rohrdorf. Ansonsten habe ich bloß noch Blitzer für euch. Das Starnberger Dreieck, die Überleitung zur A95, Fahrtrichtung München, da steht einer. In Pöcking auf der Staatsstraße 2063 oder auch Kurt-Stieler Straße. Klein-Helfendorf bei Aying, da steht er an der Kirche. Holzkirchen, die Heigenkammer Straße am Waldkindergarten. Ried, da steht er auf Höhe der Gaststätte. In Seeshaupt am Ortsausgang Vorsicht Richtung Weilheim an der Tankstelle. In Greiling am Feuerwehrhaus. In Penzberg die Sindelsdorfer Straße. In Kreuth die Ortsmitte und in Garmisch die Dreitor-Spitzstraße. Habt ihr noch irgendeinen entdeckt? 08041 799 und 4x die 4. Danke und eine gute Fahrt euch.
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2: Mit Alex. Grüßt euch. Schön, dass ihr mit dabei seid. Gleich für euch 2 von früher am Stück. 1994, Robert Palmer. Davor 1982, Madness. Ja, und der hier, der ist erst 2 Jahre alt. Miracle von Iggy Kelly. Bis gleich.

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ist Robert Palmer mit Know By Now beim Alpenwelle-Treffpunkt. Servus, grüßt euch. Taylor Swift überrascht uns mit einer Zugabe, die sie erst vor wenigen Tagen angekündigt hat. Heute

0: Heute erscheint The Encore, eine neue Version ihres aktuellen Albums The Life of a Showgirl mit 4 neuen Bonustracks. Einen davon hat sie ebenfalls heute als Single ausgekoppelt, der Song Patient Zero. Die Idee zu diesem Lied kam ja bei einem Mädelsabend. Da hat nämlich eine von den Freundinnen erzählt, dass die neue Freundin ihres Ex-Freunds sie angerufen hätte, sozusagen für einen kleinen Erfahrungsaustausch.
1: One of my friends told us that she had been reached out to by the new girlfriend of an ex of hers, asking for guidance on if she had had the same experiences with this guy.
0: Ja, und wie sich herausgestellt hat, hatten auch andere Teilnehmerinnen des Mädelsabends so etwas schon erlebt. Und da war für Taylor Swift klar, das ist ein gutes Thema für einen Song. Aber wir hören jetzt erstmal den ersten Titel des Albums The Life of a Showgirl. Hier ist Taylor Swift mit The Fate of Ophelia.

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1: Ich bin Gregor Jusse Moser. Volkswagen ruft in Deutschland knapp 900.000 Autos zurück. Der Grund ist eine Schraube an der Lenkung, die rosten und im schlimmsten Fall brechen kann. Dadurch könnte die Lenkung komplett ausfallen. Betroffen sind unter anderem die Modelle Golf, Tiguan, Touran und Caddy. Die Schraube wird in der Werkstatt kostenlos ausgetauscht. Um Autofahrer wegen der hohen Spritpreise zu entlasten, wollen Union und SPD im Bundestag heute einen neuen Tankrabatt beschließen. Von Anfang Oktober bis Ende Dezember sollen die Steuern auf Benzin und Diesel um 17 Cent je Liter gesenkt werden. Schon verabschiedet hat der Bundestag das neue Bundespolizeigesetz. Damit bekommt die Polizei mehr Befugnisse zur Bekämpfung von Extremismus und Schleuserkriminalität. Sparen statt shoppen. Im September hat das Konsumklima laut Marktforschungsinstitut GfK einen herben Dämpfer erlitten. Mehr von Fiona Reinhardt.
2: Die Neigung zum Sparen ist so hoch wie seit der Finanzkrise 2008 nicht mehr, so die Konsumforscher. Gleichzeitig seien die Erwartungen an die Einkommensaussichten stark gesunken. Vor allem die hohen Energiepreise sorgen für Verunsicherung bei vielen Menschen. Deswegen rechnen die meisten damit, dass sie in den nächsten Monaten weniger kaufen werden. Außerdem werden sich wohl auch viele mit größeren Investitionen zurückhalten.
1: Schulstreik gegen Wehrpflicht, heißt es heute in vielen deutschen Städten. Bundesweit wollen Schülerinnen und Schüler gegen eine mögliche Wehrpflicht protestieren. Seit Januar gilt ja ein neuer Wehrdienst. Seitdem sind junge Männer ab Jahrgang 2008 dazu verpflichtet, sich mustern zu lassen. Falls dadurch nicht genügend Freiwillige für die Bundeswehr zusammenkommen sollten, könnte wieder eine Wehrpflicht eingeführt werden. Extreme Hitze schadet Hummeln erheblich, das haben Forschende der Uni Regensburg herausgefunden. Bei Temperaturen bis 38 Grad seien im Labor bis zu 30% der Puppen gestorben. Überlebende Tiere hätten oft verkrüppelte Flügel oder Antennen und ein verdoppeltes Sterberisiko. Das könnte laut den Forschenden die Bestäubung von Nutzpflanzen gefährden.
3: Das Alpenwelle-Wetter, den ganzen Tag Sonnenschein heute bei wunderbar angenehmen 17 bis 19 Grad. Der Spätsommer oder eher schon Altweibersommer zeigt sich von seiner allerprächtigsten Seite. Die Nacht wird klar, örtlich auch Nebel. Mit 4 bis 0 Grad wird es ziemlich frisch, Bodenfrost also durchaus möglich. Das Wochenende und bis weit in die nächste Woche hinein bleibt es sonnig. Dabei wird es sogar noch mal deutlich wärmer. Es sind wohl bis zu 25 Grad drin an den Nachmittagen.
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3: Der Alpenwelle-Verkehrsservice um kurz nach 12 Uhr mittags. Ihr braucht Geduld auf der A8 München Richtung Salzburg. Zwischen Bad Aibling und Rohrdorf aktuell 7 Kilometer Stau an einer Baustelle. Ansonsten habe ich aber nur Blitzer für euch. Und zwar einmal im Starnberger Dreieck, die Überleitung zur A95 Richtung München. Dann in Pöcking auf der Kurt-Stieler-Straße, in Klein-Helfendorf in der Ortsdurchfahrt bei der Kirche. Holzkirchen am Waldkindergarten in der Heigenkammerstraße. In Ried steht er auf Höhe der Gaststätte. In Seeshaupt am Ortsausgang in Fahrtrichtung Weilheim an der Tankstelle. Dann in Greiling am Feuerwehrhaus. In Penzberg in der Sindelsdorfer Straße. In Kreuth in der Ortsmitte. Und zu guter Letzt in Garmisch auf der Dreitor-Spitzstraße. Wenn ihr jetzt sagt, wie was zu guter Letzt. Also wenn ihr noch mehr gesehen habt, dann sagt es uns doch gerne einfach. 08041 799 und 4 mal die 4. Danke und euch eine sichere, gute Fahrt.
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3: Mit dem Alex, servus. In dieser Stunde jetzt geht's bei uns um Zahnärzte. Wir wollen gar keinem ein schlechtes Gewissen machen, wenn die letzte Untersuchung vielleicht ein bisschen zu lange her ist. Nein, nein, aber wenn ihr gerade gedacht habt, Zahnärzte, dann lernt ihr gleich, warum ihr das möglicherweise gemacht habt. Wir klären, warum viele Menschen so ungern zum Zahnarzt gehen. Gleich nach 3 Hits am Stück. Los geht's mit Dido und Thank You. Danke auch euch fürs Dabeisein und Mahlzeit zur Mittagspause. Pause.

0: Tampa City mit Self-Aware. Ach, ich mag dieses Lied wirklich. Wenn ihr darüber nachdenkt, wann ihr das letzte Mal beim Zahnarzt wart und euch so denkt, keine Ahnung, dann könntet ihr eigentlich gleich mal anrufen beim Zahnarzt, denn heute ist ein guter Zeitpunkt. Es ist nämlich Tag der Zahngesundheit. Aber selbst wenn es bloß eine Routineuntersuchung ist, es gibt irgendwie geilere Dinge als Zahnarztbesuche, oder? Aber warum löst ausgerechnet dieser Arzttermin oft so einen Stress bei uns aus? Pia Wegner, die weiß es.
1: Schon gewusst? Wieso gehen wir so ungern zum Zahnarzt?
2: Weil gleich mehrere Stressfaktoren zusammenkommen. Häufig stecken schlechte Erfahrungen dahinter und viele davon haben wir schon in der Kindheit gemacht. Dazu kommt, der Mund ist ein sehr sensibler und intimer Bereich. Wenn da was gemacht wird, dann fühlt sich das schnell nach Kontrollverlust an. Geräusche, Vibrationen und Druck werden im Kopf außerdem besonders stark wahrgenommen. Was wir gegen die Angst tun können, sie offen ansprechen, langsam atmen, vor der Behandlung Pausen vereinbaren und erklären lassen, was genau gemacht wird.
0: Ich muss sagen, ich mag ja diese professionellen Zahnreinigungen. Da denke ich immer an diese kleinen Vögel, die bei Krokodilen die Zähne putzen.

0: Usher mit Please, Please, Please. Bis zu den Nachrichten mit dem Herbert haben wir noch 3 Songs für euch. Die Pet Shop Boys sind mit dabei, alle Farben und...
1: Lasst uns aufstehen, macht euch auf den Weg.
0: Silbermond mit den Kriegern des Lichts. Bis gleich.
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0: An alle Krieger da draußen, aber auch an die Pazifisten. Das war Silbermond mit Krieger des Lichts. Wir haben es 12.30 Uhr.
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0: Mit Herbert Wieting. Für den neuen Allwetterplatz an der Karl-Lederer Grundschule in Geretsried gibt es weitere staatliche Fördermittel. Die Regierung von Oberbayern hat eine zusätzliche Summe von 16.000 Euro bewilligt. Der Platz hat insgesamt rund 548.000 Euro gekostet. Die Bauarbeiten liefen von Januar bis September 2025. Die zusätzlichen Mittel stammen aus dem Sondervermögen Infrastruktur und Klimaneutralität des Bundes. Holzkirchen blickt auf die erste europäische Mobilitätswoche im Landkreis Miesbach zurück. Vom 16. bis 22. September gab es verschiedene Aktionen zum Thema Mobilität und den Bedürfnissen unterschiedlicher Generationen. Unter anderem wurden historische und aktuelle Entwicklungen des Verkehrs in Holzkirchen gezeigt. Bewohner des St. Annaheims konnten bei kostenlosen Rikscha-Fahrten den Ort erkunden. Laut Markt Holzkirchen soll es auch im kommenden Jahr wieder ein Programm zur europäischen Mobilitätswoche geben. Bei der langen Nacht der Demokratie in Miesbach ist am 2. Oktober der Musiker und Autor Philipp Burger zu Gast. Burger ist Frontsänger der Südtiroler Deutschrock-Band Freiwild und setzt sich in seinem Buch Freiheit mit Narben auch mit seiner eigenen Vergangenheit in der rechten Szene und seinem persönlichen Wandel auseinander. Im Mittelpunkt stehen dabei Burgers persönliche Erfahrungen, seine politischen Irrwege und die Frage, wie Veränderung möglich ist. Außerdem geht es darum, welchen Beitrag junge Menschen für die Demokratie leisten können.
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2: Das Alpenwelle-Wetter. Heute scheint die Sonne fast ungestört. Über den Bergen bloß entstehen so ein paar Quellwolken. Am Nachmittag ziehen dünne, hohe Wolkenfelder auf, aber die müssen uns keine Sorgen machen. 17 bis 19 Grad heute. Nachts wird's klar oder auch locker bewölkt, örtlich ein bisschen nebelig. Die Temperaturen fallen auf 4 bis 0 Grad runter. Und die weiteren Aussichten? Großartig, muss ich sagen. Viel Sonnenschein bis weit in die nächste Woche. Dazu nochmal spürbar wärmer. An den Nachmittagen bis zu 25 Grad. 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
2: Der Alpenwelle Verkehrsservice um kurz nach 12:30. Die A8 München Richtung Salzburg. Da braucht ihr Geduld. 8 Kilometer Stau zwischen Bad Aibling und Rohrdorf. Ansonsten aber keine Störungsmeldungen. Geblitzt wird im Starnberger Dreieck an der Überleitung zur A95 Richtung München. In Pöcking die Kurt-Stieler-Straße. In Kleinhelfendorf die Ortsdurchfahrt bei der Kirche. Holzkirchen die Heigenkammerstraße am Waldkindergarten. In Bad Tölz frisch reingekommen. Ein Blitzeranhänger steht am Ortsausgang in Fahrtrichtung Lenggries an der Tankstelle. In Ried steht er auf Höhe der Gaststätte. In Seeshaupt steht er am Ortsausgang Richtung Weilheim an der Tankstelle. In Greiling Vorsicht am Feuerwehrhaus. In Penzberg die Sindelsdorfer Straße. Kreuth die Ortsmitte. Und Garmisch die Dreitor-Spitzstraße, 30er-Zone. Wenn ihr noch irgendwas entdeckt habt, 08041 799 4x die 4, gebt uns gerne kurz Bescheid und wir geben es dann weiter. Merci, gute Fahrt.
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2: Mit Alex, servus. Schön, dass ihr mit dabei seid. Ey, bevor wir nochmal aufs Thema Zahnarzt schauen, diesmal im Zusammenhang mit Kindern, hören wir einen von Michael Schulte. You love me. Dann noch ein Lied, das ist genauso alt wie ich. 1989 kam es raus. Madonna mit Like a Prayer. Ja, und erstmal gibt's noch was Leichtes um die Ohren von Mark Amber. Schönen sonnigen Freitag euch. Here's Belong Together.

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0: Michael Schulte mit 5 a.m. Jetzt um 12:15 hier bei der Alpenwelle. Mund auf und bohre an. Entschuldigung, hätte ich wahrscheinlich vorher eine Triggerwarnung aussprechen sollen. Bei einigen Erwachsenen läuft ja innerlich schon der Fluchtplan, sobald der Arzt sich den Mund genauer anschauen möchte. Und Angst vorm Zahnarzt, ja, das ist auf jeden Fall ein Ding für viele. Hätten wir es früher nur anders gelernt, oder? Und genau daran arbeiten in Bayern viele Zahnärzte und Ärztinnen speziell für Kinder. So wie auch Maria Paschalidou von den Zahnspechten in München.
1: Also das Erste und das Wichtigste ist, dass man mit den kleinen Kindern eine Routinen schaffen soll. Kinder lieben die Routine und die bauen eine sehr gute Beziehung mit dem Zahnarzt auf. Man kann vorbeischauen, wenn die Frontzähne zum Beispiel durchbrechen. Die sind die ersten Milchzähne, weil da gibt es schon die ersten Fragen bezüglich Zähneputzen oder die erste Konfrontation mit Zähneputzen. Und da werden auch natürlich die Zähne untersucht.
0: Ja, und so eine Kinderzahnärztin oder so ein Kinderzahnarzt, der behandelt ganz anders, als wir das so gewohnt sind.
1: Wir reden sehr viel mit den Kindern, auch vor der Behandlung, aber besonders während der Behandlung. Wir sagen nicht, jetzt kommt die Spritze, sondern wir sagen, ja, schau, jetzt werden die Zähne mit den Zahnperlen einschlafen. Und die Kinder, die werden nicht ausgetrickst, die wissen, was da passiert. Das ist einfach bloß sehr hilfreich für die, wenn wir mit Fantasie arbeiten.
0: Mhm. Und auch die ganze Praxis an sich soll den Kindern schon Lust machen auf den Besuch.
1: Die ganze Praxis ist ja kindergerecht eingerichtet und dekoriert. Das Wartezimmer zum Beispiel ist ja voll mit Spielzeuge. Und im Behandlungszimmer, da haben wir einen Fernseher. Und ich finde immer, das Highlight ist ja, dass die Kinder nach der Behandlung ein Geschenk bekommen.
0: Also ein Geschenk beim Zahnarzt, da würde ich mich heute auch noch freuen. Also damit aus kleinen Patienten später keine Zahnarzt-Angsthasen werden, früh hingehen empfiehlt sich und sich mit Spiel und Spaß an die regelmäßige Kontrolle gewöhnen.
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0: Das sind Charles und Eddie, Would I Lie to You. Wir haben es 12.49 Uhr, gleich nach einer kurzen Pause Alex Warren mit Fever Dream und dann der letzte Song der Stunde, der kommt diesmal vom Schmidtbauer.
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1: Ich bin Gregor Jose Moser. Kindergeld zu bekommen soll künftig leichter werden. Nach dem Bundestag hat auch der Bundesrat einem entsprechenden Gesetz zugestimmt. So soll der Antrag entfallen und die Leistung automatisch ausgezahlt werden. Voraussetzung ist, dass alle nötigen Informationen vorliegen und keine Zweifel am Anspruch bestehen. Eingeführt wird die Regel im kommenden Jahr in zwei Schritten. Volkswagen und Audi rufen allein in Deutschland über 900.000 Fahrzeuge zurück wegen eines möglichen Defekts an der Lenkung. Nach Angaben des Kraftfahrtbundesamtes kann ein Schraubenabriss im schlimmsten Fall zu einem Ausfall der Lenkung führen. Betroffen sind die Modelle Tiguan, Touran, Golf und Caddy, die zwischen 2013 und 2024 produziert wurden, sowie der Audi Q3 aus dem Produktionszeitraum zwischen 2017 und 2024. Schulstreik gegen Wehrpflicht. So heißt die Initiative, die Schülerinnen und Schüler in Deutschland aufgerufen hat, auf die Straße zu gehen. Insgesamt sind für heute rund 100 Demos angesetzt. Thomas Thronfeld.
2: Die Aktionen sollten so lange gehen, bis eine Wehrpflicht wieder vom Tisch ist, sagt Bela Breitner, Pressesprecher von Schulstreik gegen Wehrpflicht. Laut Gesetz werden alle jungen Männer ab Jahrgang 2008 gemustert. Das Ziel, Freiwillige zu gewinnen, weil die Bundeswehr mehr Soldaten braucht.
1: Das war eine richtige Turbo-Weinernte. Frankens Winzer haben in diesem Jahr so früh und so schnell wie noch nie ihre Trauben geerntet. Der Ertrag fällt mit durchschnittlich 55 Hektolitern je Hektar aber eher mager aus. Im Vorjahr waren es noch 72. Grund sind Trockenheit und Hitze. Trotz steigender Kosten dürften die Preise aber stabil bleiben. Die Fußballer Jamal Musiala und Kai Havertz reisen von der Nationalmannschaft ab. Grund dafür sind bei beiden Muskelverletzungen. Musiala konnte deshalb gestern beim 1:1 gegen die Niederlande gar nicht spielen. Havertz musste nach etwa einer halben Stunde ausgewechselt werden. Bundestrainer Jürgen Klopp holt deshalb Florian Wirtz und Jonathan Burkhardt früher als geplant dazu.
3: Das Alpenwelle-Wetter heute ganz viel Sonne, nur über den Bergen ein paar Quellwolken. Am Nachmittag ziehen noch so ein paar dünne hohe Wolken durch, macht aber nichts. Temperaturen steigen auf 17 bis 19 Grad heute Nachmittag. Die Nacht bleibt sternenklar, örtlich bildet sich Nebel, aber bei 4 bis 0 Grad ist es frisch und es kann stellenweise auch Bodenfrost geben. Die Aussichten, ja, Sonne satt, würde ich sagen, am Wochenende und auch zu Beginn der neuen Woche. Gleichzeitig wird es nochmal deutlich wärmer, es sind bis zu 25 Grad möglich.
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3: Der Alpenwelle Verkehrsservice um kurz nach 1, die A8 München Richtung Salzburg. Wir haben einen langen Stau, 8 Kilometer zwischen Bad Aibling und Rohrdorf. Hier gibt's eine Baustelle, hier viel Geduld. Die B318 Holzkirchen Richtung Rottach-Egern, ihr steht ein bisschen länger an der Kreuzstraße, dann nochmal Vogtmund und vor St. Quirin. Und wenn ihr aus Richtung Barkirchen nach Bad Tölz reinfahrt, dann staut sich's in üblicher Weise an der Flinthöhe. Nochmal die andere Richtung, gleiche Straße, es liegt ein Müllsack auf der Straße zwischen Bad Tölz und Barkirchen, und zwar nach der Abfahrt nach Greiling. Die erste Abfahrt nach Greiling. Das war's an Störungsmeldungen. Aber mit Blitzern war es das noch lange, lange nicht. Im Starnberger Dreieck steht einer an der Überleitung zur A95 Richtung München. In Pöcking steht er an der Staatsstraße 2063, das ist die Kurt-Stieler-Straße. Klein-Helfendorf bei Aying, da steht er bei der Kirche an der Ortsdurchfahrt. Holzkirchen, die Heigenkammerstraße, Waldkindergarten. Bad Tölz, da steht er am Ortsausgang Richtung Lengries an der Tankstelle. In Ried auf Höhe der Gaststätte. In Seeshaupt steht er am Ortsausgang Richtung Weilheim an der Tankstelle. In Greiling, da ist er am Feuerwehrhaus, in Penzberg in der Sindelsdorfer Straße, in Kreuth in der Ortsmitte und in Garmisch auf der Dreitor-Spitzstraße. Wenn ihr noch irgendeinen entdeckt habt, einen Blitzer oder vielleicht einen Stau oder einen Unfall, einen frischen, dann gebt bitte unter 08041 799 4x4 ganz kurz Bescheid, dann können wir es auch weitersagen. Danke, gute Fahrt.
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3: Mit Alex. Wisst ihr was? Ich frage gleich mal den Kai Zorn, wie das Wetter so wird. Ich meine, schön wird es die nächsten Tage, das wissen wir schon mal. Aber der Kai, der hat immer noch mal so eine Schaufel extra Wetterweisheit obendrauf. Und der Kai kommt gleich nach 3 Songs am Stück. Los geht's mit Joe Cocker. The Simple Things. Ja, ja, die einfachen Dinge. Die machen es doch meistens aus, ne? Wie zum Beispiel der Freitagmittag vor einem unverhofft sonnigen Wochenende Ende September.

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0: Das ist um 13.16 Uhr Kamrad mit Hug Yourself hier bei der Alten Welle. Gestern, da war es eher kühl, würde ich sagen. Ein bisschen Regen gab es hier und da auch. Heute wieder sehr, sehr schönes Wetter. Und schön ist auch das Stichwort für die kommenden Tage. Das letzte Septemberwochenende und die letzten Septembertage, die stehen im Zeichen von Hoch Arno. Und was das im Einzelnen bedeutet und wie lange es so herrlich schön bleibt, das bespreche ich jetzt mit Wettermann Kai Zorn. Hi Kai.
1: Grüß dich.
0: Das Wochenende bleibt sonnig, habe ich gehört.
1: Es wird nicht nur sonnig, sondern wunderschön und es gibt noch mal einen Sommernachschlag. Am Samstag sind es 19 bis 26, am Sonntag 21 bis 28 Grad.
0: Schuh!
1: Und beide Tage bringen von früh bis spät strahlenden Sonnenschein und wenige harmlose Wolken.
0: Ja, wow. In der kommenden Woche endet der September und es beginnt der Oktober. Vom Wetter her ändert sich da was?
1: In der ersten Wochenhälfte wird sich wenig ändern, außer dass die Temperaturen sogar noch ein bisschen ansteigen. Es gibt Nachmittagstemperaturen, die fast an die 30 Grad rangehen können. Wird eine knappe Geschichte. Es ist auf jeden Fall ungewöhnlich warm und sonnig. Mhm. Richtung Wochenmitte wird es vor allen Dingen im Westen immer mehr hohe Wolkenfelder geben, die dann in der zweiten Wochenhälfte voraussichtlich auch mal Regen bringen. Die Tagestemperaturen gehen dann etwas zurück auf Werte so grob zwischen 17 und 25 Grad. In den Nächten passiert das Gegenteil. Die bleiben erst einmal recht frisch mit einstelligen Temperaturen, anfangs auch mit Bodenfrostgefahr. Und im weiteren Verlauf, wenn die Wolken kommen in der zweiten Wochenhälfte, liegen die Temperaturen im zweistelligen Bereich zum Start in den Oktober. Und das ist ungewöhnlich hoch.
0: Ja, Wahnsinn. Ein Altweiber-Hochsommer sozusagen steht uns hier jetzt bevor. Dankeschön, Kai, und schönes Wochenende.
1: Gerne. Schönes Wochenende.
0: Ciao, ciao.
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0: Das sind die Lost Frequencies mit Yannick Davy und Reality. Gleich ein ganz ein schönes Lied für euch, nämlich das hier. Herrlich, Robbie Williams mit The Flood.
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0: Die Doobie Brothers hier um 13.30 Uhr bei der Alpenwelle. Halb zwei, hier kommen die Nachrichten.
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0: Mit Herbert Wieting. Für die Erweiterung der Mittelschule an der Adalbert-Stifter-Straße in Geretsried gibt es weitere Fördermittel. Die Regierung von Obermeier hat rund 1,4 Millionen Euro bewilligt. Damit erhöht sich die bislang in Aussicht gestellte Förderung für das Schulprojekt auf gut rund 14 Millionen Euro. Die endgültige Höhe wird nach dem Abschluss der Bauarbeiten festgelegt. Die Fördergelder sind zweckgebunden, nur für die Erweiterung der Mittelschule. Auf der A99 bei München ist in der Nacht ein 42-jähriger Autofahrer bei einem schweren Unfall ums Leben gekommen. Laut Polizei war die Eschenrieder Spange in Richtung Salzburg wegen einer ausgelösten Höhenkontrolle gesperrt. Dadurch hatte sich ein Stau gebildet. Der Fahrer eines Skodas übersah offenbar das Ende des Stauendes und prallte ungebremst auf den stehenden Sattelauflieger. Der PKW wurde dabei stark deformiert und verkeilte sich unter dem Anhänger. Und wir blicken in den Landkreis Starnberg. Im Museum Starnberger See dreht sich am Sonntag alles um bayerische Musik und regionales Liedgut. Beim traditionellen Musikantentag wird gesungen und musiziert. Das Programm wurde von Kreisheimatpfleger Manfred Schulz zusammengestellt und findet in verschiedenen Räumen des Museums statt. Der Eintritt in das Museum an diesem Tag ist kostenlos.
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2: Zum Alpenwelle-Wetter ganz viel Sonne heute. Über den Bergen gibt es ein paar harmlose Quellwolken, die müssen niemanden interessieren. Am Nachmittag ziehen so ein paar dünne, hohe Wolken durch, auch da keine Angst davor haben. Es steigt heute auf 17 bis 19 Grad. Die Nacht wird sternenklar, örtlich bildet sich Nebel und es ist recht frisch bei 4 bis 0 Grad in der Nacht. Ja, die nächsten Tage, übers Wochenende und auch zu Beginn der nächsten Woche wird es sehr, sehr schön warm, sonnig und tatsächlich, wie ich gerade, ja, warm ist gut gesagt. Bis zu 25 Grad sind möglich, nochmal wirklich geradezu Sonne. Sommerliche Temperaturen zum Ende des Septembers.
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2: Der Alpenwelle Verkehr, A8 München Richtung Salzburg, 8 Kilometer Stau zwischen Bad Aibling und Rohrdorf, hier gibt's eine Baustelle. Die B318, wenn ihr aus Richtung Holzkirchen, so in Richtung Rottach-Egern unterwegs seid, dann steht ihr aktuell ein bisschen länger an der Kreuzstraße. Vor Gemund gibt's einen langen Ampelstau und vor St. Quirin ebenfalls. Auf der B11 zwischen Geretsried und Wolfratshausen staut sich's gerade auf Höhe Gartenberg. In Bad Tölz und in Miesbach ist viel los und es gibt noch einen kleinen Stau zwischen Miesbach und Agatha Ried auf der B307. Upsala. Machen wir es ohne Musik weiter. Es gibt ein paar Blitzer und zwar auf der A952 im Starnberger Dreieck in der Überleitung zur A95 Richtung München. In Pöcking auf der Staatsstraße 2063 in Kleinhelfendorf in der Ortsdurchfahrt bei der Kirche. Dann in Holzkirchen in der Heigenkammer Straße am Waldkindergarten. In Bad Tölz am Ortsausgang Richtung Lenggries an der Tankstelle. In Ried bei der Tankstelle, Quatsch, bei der Gaststätte steht da, sagt der Hirs. Dankeschön. In Seeshaupt der Ortsausgang Richtung Beilheim an der Tankstelle. In Greiling steht er am Feuerwehrhaus, in Penzberg in der Sindelsdorfer Straße und in Kreuth in der Ortsmitte. So, einen haben wir noch, Garmisch-Partenkirchen, die Dreitor-Spitzstraße. Habt ihr noch irgendwas gesehen? 08041 799 und 4 mal die 4. Dankeschön, wir sagen es dann weiter.
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2: Mit dem Alex, wir haben es Freitag, kurz nach halb zwei. Da kann man schon mal einen Gedanken an den Drink am Abend verschwenden, oder? Mit Chabuzis Barsong. Den gibt's nämlich gleich. Außerdem These Dreams, das sang die amerikanische Band Heart im Jahr 1986. Da wird's dann ein bisschen romantisch. Und hier ist Doechii mit Anxiety auf eurem Weg in Richtung Wochenende.

0: Ja, und es gibt Fragen, auf die gibt es keine eindeutige Antwort. Sommer oder Winter, Strand oder Berge, keine Ahnung. Aber Eis geht halt immer, das ist ganz klar. Und am kommenden Sonntag, dem 27. September, gibt es dafür auch einen besonders guten Grund. Im Franzetti in Holzkirchen ist wieder Eis ausschlecken für den guten Zweck. Da kostet eine Kugel nur 1 Euro und mit jeder Kugel wird gleichzeitig was Gutes unterstützt. Den Erlös bekommt nämlich die Tafel in Holzkirchen. Es geht los um Punkt 12 Uhr mittags und dann Löffel raus und ran ans Eis, würde ich sagen. Das Franzetti produziert sogar nochmal Nachschub für die Aktion. Ja, und als wüsste der Wettergott von der Aktion, wird es sogar nochmal sommerlich warm am Wochenende. Also kommenden Sonntag hemmungslos Eis lecken, schlecken, und zwar für den guten Zweck beim Franzetti in Holzkirchen.
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0: Jennifer Lopez, If You Had My Love. Gleich für euch ein bisschen Him. Danach kommt schon der letzte Song der Stunde. Der kommt von Falco. Ich verabschiede mich schon mal von euch ins wunderbare, sonnige Spätsommer-Wochenende und wünsche euch noch einen wunderbaren Tag. Macht's gut. Ciao, ciao.
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0: Der letzte Song der Stunde. Ein gescheiter Alpensound. Gleich hier auf der Alpenwelle.

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0: Ich bin Gregor José Moser. Nach der Geburt eines Kindes sollen Eltern in vielen Fällen keinen Kindergeldantrag mehr stellen müssen. Sie sollen das Geld bekommen, sobald das Kind eine Steuer-ID hat und der Familienkasse eine Kontoverbindung vorliegt. Auch der Bundesrat hat dem jetzt zugestimmt. Mehr von Fiona Reinhardt.
1: Das Ganze soll ab dem kommenden Jahr schrittweise umgesetzt werden. Heißt, im ersten Schritt soll das Verfahren für Familien gelten, die bereits für ein älteres Kind Kindergeld bekommen. Dann soll das Verfahren auf erste Kinder ausgeweitet werden. Das geht aber nur unter bestimmten Voraussetzungen. Zum Beispiel muss mindestens ein Elternteil mit dem Kind in Deutschland leben.
0: Um Autofahrer wegen der hohen Spritpreise zu entlasten, soll heute ein neuer Tankrabatt beschlossen werden. Der Bundestag hat mittlerweile zugestimmt, der Bundesrat entscheidet heute auch noch darüber. Von Anfang Oktober bis Ende Dezember sollen die Steuern auf Benzin und Diesel um 17 Cent je Liter gesenkt werden. Die Länder fordern schon jetzt weitere Maßnahmen gegen die hohen Spritpreise. Fast 1 Million Autos rufen VW und Audi zurück. Der Grund ist eine Schraube an der Lenkung, die rosten und im schlimmsten Fall brechen kann. Dadurch könnte die Lenkung komplett ausfallen. Betroffen sind unter anderem die Modelle Golf, Tiguan, Touran und Caddy sowie der Audi Q3. Die Schraube wird in der Werkstatt kostenlos ausgetauscht. Erst gegen Grippe und Corona impfen lassen, dann ab ins Bierzelt. So haben es seit Oktoberfeststart schon über 300 Wiesnbesucher gemacht. Die Stadt München bietet in diesem Jahr erstmals einen Impfservice auf dem Oktoberfest an, der laut Stadtverwaltung mehr genutzt wird als erwartet. Interessierte brauchen dafür nur ihren Impfausweis und ihre Krankenkassenkarte. Bundestrainer Jürgen Klopp hat auf die Verletzungen von Jamal Musiala und Kai Havertz reagiert und holt Florian Wirtz sowie Jonathan Burkhardt früher als geplant zur Fußballnationalmannschaft. Musiala zog sich vor dem Spiel gegen die Niederlande einen Muskelfaserriss zu, Havertz erlitt eine Muskelzerrung. Wirtz und Burkhardt gehören nun schon für das Spiel gegen Griechenland am Sonntag zum Kader.
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3: Sonne pur und das heute, morgen und bis in die kommende Woche. Wir starten heute in ein fantastisches Spätsommerwochenende. Die Temperaturen steigen auf bis zu 25 Grad. Morgen ist es sogar noch wärmer.
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1: Mit Herbert Wieting. Für den neuen Allwetterplatz an der Karl-Lederer Grundschule in Geretsried gibt es weitere staatliche Fördermittel. Die Regierung von Oberbayern hat eine zusätzliche Summe von 16.000 Euro bewilligt. Der Platz hat insgesamt rund 548.000 Euro gekostet. Die Bauarbeiten liefen von Januar bis September 2025. Die zusätzlichen Mittel stammen aus dem Sondervermögen Infrastruktur und Klimaneutralität des Bundes. Holzkirchen blickt auf die erste europäische Mobilitätswoche im Landkreis Miesbach zurück. Vom 16. bis zum 22. September gab es verschiedene Aktionen zum Thema Mobilität und den Bedürfnissen unterschiedlicher Generationen. Unter anderem wurden historische und aktuelle Entwicklungen des Verkehrs in Holzkirchen gezeigt. Bewohner des St. Annaheims konnten bei kostenlosen Rikscha-Fahrten den Ort erkunden. Laut Markt Holzkirchen soll es auch im kommenden Jahr wieder ein Programm zur europäischen Mobilitätswoche geben. Und bei der Langnacht der Demokratie in Miesbach ist am 2. Oktober der Musiker und Autor Philipp Burger zu Gast. Burger ist Frontsänger der Südtiroler Deutschrock-Band Freiwild und setzt sich in seinem Buch Freiheit mit Narben, auch mit seiner eigenen Vergangenheit in der rechten Szene und seinem persönlichen Wandel auseinander. Im Mittelpunkt stehen dabei Burgers persönliche Erfahrungen, seine politischen Irrwege und die Frage, wie Veränderung möglich ist. Außerdem geht es darum, welchen Beitrag junge Menschen für die Demokratie leisten können.
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3: Sonne pur und das heute, morgen und bis in die kommende Woche. Wir starten heute in ein fantastisches Spätsommerwochenende. Die Temperaturen steigen auf bis zu 25 Grad. Morgen ist es sogar noch wärmer.
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0: Die Imagine Dragons und Thunder hier bei uns auf der Alpenwelle.
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0: Mit einem Update betrifft den Raum Geretsried und zwar die Stadtstraße 2369. Da hat es einen Unfall gegeben. Geretsried Richtung Tattenkofer Brücke, Richtung Tattenkofe. Die Stadtstraße ist jetzt komplett gesperrt. Die Feuerwehr regelt den Verkehr. Die Sperre wird voraussichtlich mindestens noch 45 Minuten dauern. Ich sag's nochmal, ein Unfall auf der Stadtstraße 2369 Geretsried Richtung Tattenkofer Brücke. Stadtstraße in diesem Bereich komplett gesperrt. Die Sperre wird mindestens noch 45 Minuten dauern.

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1: Ich bin Gregor Jusse Moser. Kindergeld zu bekommen soll künftig leichter werden. Nach dem Bundestag hat auch der Bundesrat einem entsprechenden Gesetz zugestimmt. So soll der Antrag entfallen und die Leistung automatisch ausgezahlt werden. Voraussetzung ist, dass alle nötigen Informationen vorliegen und keine Zweifel am Anspruch bestehen. Eingeführt wird die Regel im kommenden Jahr in zwei Schritten. Der Bundesrat hat auch ein neues Gesetz zu E-Scootern durchgewinkt. Unfallopfer sollen künftig leichter an Schadenersatz kommen. Vermieter von E-Scootern müssen dann unabhängig vom Verschulden haften. Bisher waren die Roller von dieser Halterhaftung ausgenommen. Kinder und Jugendliche sollen besser vor Mutproben geschützt werden, zu denen sie in sozialen Medien verleitet werden. Die Bundesländer fordern vom Bund eine rechtliche Anpassung, damit das Verleiten zu solchen Challenges, bei denen sich junge Menschen selbst in Gefahr bringen, künftig unter Strafe steht. Bei der Blackout-Challenge zum Beispiel würgen sich Beteiligte vor der Kamera, bis ihnen schwarz vor Augen wird. Auf keinen Fall zurück zur Wehrpflicht wollen viele junge Menschen. Bundesweit sind deshalb Zehntausende Schülerinnen und Schüler auf die Straße gegangen. Laut der Initiative Schulstreik gegen Wehrpflicht beteiligten sich 45.000 Menschen in rund 100 Städten. Die Polizei hat bisher nur regionale Zahlen veröffentlicht. Seit Januar müssen junge Männer ab Jahrgang 2008 verpflichtend zur Musterung gehen. Kommen damit nicht genug Freiwillige zusammen, will der Bundestag laut Gesetz über eine Wehrpflicht abstimmen. Sparen statt shoppen, heißt es gerade bei vielen Menschen im Land. Das zeigt der Konsumklimaindex des Marktforschungsinstituts GfK. Mehr von Fiona Reinhardt.
2: Die Neigung zum Sparen ist so hoch wie seit der Finanzkrise 2008 nicht mehr, so die Konsumforscher. Gleichzeitig seien die Erwartungen an die Einkommensaussichten stark gesunken. Vor allem die hohen Energiepreise sorgen für Verunsicherung bei vielen Menschen. Deswegen rechnen die meisten damit, dass sie in den nächsten Monaten weniger kaufen werden. Außerdem werden sich wohl auch viele mit größeren Investitionen zurückhalten.
3: Damit unser Blick aufs Wetter. Also der Herbst, der zeigt sich wirklich gerade von seiner allerschönsten Seite. Sonnenschein pur, heute Nachmittag Temperaturen bis zu 19 Grad. Hier haben wir vielerorts erreicht. Und die weiteren Aussichten, es wird spätsommerlich in den kommenden Tagen. Morgen und am Sonntag viel Sonnenschein und die Temperaturen morgen bis zu 25 und am Sonntag bis zu 26 Grad. Richtig warme Luft erreicht uns da.
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3: Tja, Mille Verkehrsservice, unser großes Sorgenkind zurzeit, das ist die A8 München Richtung Salzburg vor Rohrdorf, die Baustelle. Wir haben von München kommend derzeit 10 Kilometer Stau und stockenden Verkehr vor der Baustelle. Von Salzburg kommend sind es 4 Kilometer. Dann haben wir eine Komplettsperrung, betrifft den Raum Geretsried und zwar die Staatsstraße 2369 vor der Tattenkofer Brücke. Ein Unfall, die Staatsstraße in diesem Bereich komplett gesperrt. Die Feuerwehr leitet um in diesem Bereich. Ansonsten keine Meldungen, fahrt vorsichtig, bitte nicht zu schnell. Und hier kommen Sie, die Blitzer von euch gemeldet. Dankeschön. Das Autobahndreieck Starnberg, die A952, wenn ihr Richtung München fahrt. Dann in Pöcking, bleiben wir gleich am Starnberger See, und zwar die Kurt-Stieler-Straße. In Kleinhelfendorf wird geblitzt, die Ortsdurchfahrt in Holzkirchen, die Heigenkammerstraße. In Bad Tölz, der Ortsausgang Richtung Lenggries. Dann haben wir einen in Ried, und zwar Höhe Gaststätte. Danke an den Hirst, der Bescheid gegeben hat. Dann in Seeshaupt Richtung Weilheim in Greiling beim Feuerwehrhaus, in Penzberg die Sindelsdorfer Straße, in Kreuz die Ortsdurchfahrt und in Garmisch die Dreitorspitzstraße. 08041 799 4x4. Danke fürs Melden, gute Fahrt.
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3: Hallo zusammen. Freitag, der 25. September. Dieser Tag steht unter anderem unter dem Motto: Umarme einen Vegetarier. Bei mir im Studio ist jetzt kein Vegetarier, aber ich werde mal in der Redaktion fragen, wen ich da umarmen kann. Umarme einen Vegetarier. Das ist der Tag heute, aber ganz, ganz wichtig, heute ist auch der Tag der Zahngesundheit. Und darüber sprechen wir gleich nach Musik von Matthew Wilder, Gustavo Lima und neuer Musik von DJO, End of Beginning.

0: Matthew Wilder, Break My Stride hier bei uns auf der Alpenwelle. Jeder Tag steht ja unter einem bestimmten Motto. Ganz, ganz viele Mottotage kommen aus den Vereinigten Staaten, so wie der Umarme einen Vegetariertag. Wird groß gefeiert in den Vereinigten Staaten, bei uns relativ unbekannt, aber wenn ihr wollt, könnt ihr mitfeiern und einen Vegetarier heute umarmen. Ich frage gleich weiter in der Redaktion, wer Vegetarier ist. Gleich bei mir im Studio ist Herbert Wieting, unser Nachrichtenredakteur. Frage ich gleich mal nach. Ihr könnt aber auch euren Zahnarzt umarmen. Denn heute, und das ist wirklich ganz, ganz wichtig, ist der Tag der Zahngesundheit. Deshalb an dieser Stelle großes, großes Dankeschön an alle Zahnärzte. Ein guter Zahnarzt ist wirklich Gold wert. Also großes, großes Dankeschön. Ihr müsst natürlich auch fleißig putzen, damit eure Zähne gesund bleiben. Und es ist nun so, dass einige doch Angst haben davor, den Zahnarzt zu besuchen. Warum ist das eigentlich so? Und das klären wir jetzt in unserer Frage des Tages.
1: Schon gewusst? Wieso gehen wir so ungern zum Zahnarzt?
2: Weil gleich mehrere Stressfaktoren zusammenkommen. Häufig stecken schlechte Erfahrungen dahinter und viele davon haben wir schon in der Kindheit gemacht. Dazu kommt, der Mund ist ein sehr sensibler und intimer Bereich. Wenn da was gemacht wird, dann fühlt sich das schnell nach Kontrollverlust an. Geräusche, Vibrationen und Druck werden im Kopf außerdem besonders stark wahrgenommen. Was wir gegen die Angst tun können, sie offen ansprechen, langsam atmen, vor der Behandlung Pausen vereinbaren und erklären lassen, was genau gemacht wird.
0: Dankeschön für die Erklärungen und ich hoffe, ihr habt einen guten Zahnarzt und feiert heute den Tag der Zahngesundheit.

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1: Gleich für euch Tom Gregory und Wise mit Make It Right. Und der Sound der 90er wartet auf euch mit Texas und In Our Lifetime.
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Texas und Once in Our Lifetime. Und hier ist noch ein 90er. Hat's gerade so noch in die 90er geschafft, aus dem Jahr 1991. Einer der ersten Hits von Roxette. Fading like a flower hier auf der Altwelle. Bis zu den Nachrichten um 9:30.

0: Damit haben wir es kurz nach 3:30 und hier kommen die Nachrichten.
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2: Mit Herbert Wieting. Für die Erweiterung der Mittelschule an der Adalbert-Stifter-Straße in Geretsried gibt es ein staatliches Fördermittel mehr. Die Regierung von Oberbayern hat rund 1,4 Millionen Euro bewilligt. Damit erhöht sich die bislang ingestellte Förderung für das Schulprojekt auf gut 14 Millionen Euro. Die Fördergelder sind zweckgebunden für die Erweiterung der Mittelschule. Zum Tag der älteren Menschen am 1. Oktober werben die Johanniter für mehr Austausch zwischen Jung und Alt. Ende 2025 waren in Deutschland rund 18,9 Millionen Menschen über 65 Jahre alt oder älter. Das sind mehr als 22% der Bevölkerung. Laut den Johannitern sollte beim Thema Alter aber nicht nur das Thema Pflege, Rente oder Kosten besprochen werden. Vielmehr könne ein langes Leben auch mit Entwicklung und Lebensqualität verbunden sein. Begegnungen zwischen den Generationen seien dabei besonders wichtig. Und das Landratsamt Starnberg hat die Baugenehmigung für das Kulturcafé ganz am Ufer erteilt. Allerdings mit Einschränkungen. Die bemühte Bühne und eine Stufenanlage als Sitzgelegenheit dürfen in der bisherigen Form nicht bestehen bleiben. Für die Bereiche ist ein Rückbau vorgesehen. Landrat Stefan Frey betont, für einen dauerhaften Betrieb müssten die geltenden baulichen Regeln auf jeden Fall eingehalten werden.
0: Jetzt unser Blick aufs Wetter. Also der Herbst, der zeigt sich ja heute wirklich von seiner allerschönsten Seite.
3: Wow.
0: Sonnenschein pur. Temperaturen um die 20 Grad in der Spitze und die weiteren Aussichten. Haltet euch fest, es wird nochmal richtig spätsommerlich am Wochenende und auch in der kommenden Wochenende. Viel Sonnenschein, Temperaturen morgen bis zu 25 Grad und am Sonntag sogar bis zu 26 Grad. Schönes Wochenende.
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0: Der Altmühle Verkehrsservice, unser Sorgenkind zurzeit. Das ist einfach die A8 München Richtung Salzburg. Zwischen Irschenberg und Rohrdorf immer wieder Stau und stockender Verkehr. Der Grund hier, die Baustelle auf der Gegenrichtung. Wenn ihr von Salzburg kommt, haben wir derzeit 6 Kilometer Stau vor Rohrdorf. Dann haben wir noch die B472 vor Bad Tölz. Wenn ihr von Bad Heilbrunn kommt, da staut es sich. Und wir haben immer noch die komplette Streckensperrung, und zwar auf der Staatsstraße 2369. Geretsried Richtung Tattenkofer Brücke. Immer noch komplett gesperrt. Die Feuerwehr leitet um. Ansonsten haben wir keine Meldungen. Schauen wir schnell auf die Blitzer von euch gemeldet. Dankeschön. Die A952, Dreieck Starnberg Richtung München, dann in Pöcking, die Kurt-Stieler-Straße. In Aying wird geblitzt, genauer gesagt in Klein-Helfendorf, die Ortsdurchfahrt. Dann in Holzkirchen, die Heigenkammerstraße. Bad Tölz, der Ortsausgang Richtung Linkries. In Ried wird geblitzt, die Ortsdurchfahrt. In Seeshaupt, wenn ihr Richtung Weilheim fahrt, in Greiling beim Feuerwehrhaus. In Penzberg, die Sindelsdorfer Straße. Dann in Kreuth, die Ortsdurchfahrt. Und in Garmisch, die Dreitor-Spitzstraße in der 30er-Zone. 0804 1 799 4x4. Danke fürs Melden, gute Fahrt.
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0: Hallo zusammen, ich bin immer noch nicht fündig geworden. Jeder Tag steht hier unter einem Motto. Das Motto heute: umarme einen Vegetarier. Herbert, wie schaut's aus?
2: Ja, dann kannst du mich so halb umarmen. Wir können mal vielleicht so ein High Five machen.
0: Halbumarmung.
2: Das zählt auch als Halbumarmung, oder?
0: Halb Vegetarier. Ich würde sagen, machen wir doch einfach, umarmen wir lieber einen 60er-Fan, denn gleich bei uns die 60 Sekunden 60 auf der Alpenwelle. Nach Musik von Bebe Rexha, Patti Smith und Timbaland. If we ever meet again. Kommt gut rein ins Wochenende.

0: Bibi Rexha und New Religion hier bei uns auf der Alpenwelle. Freitagnachmittag, 3:45 und wie gewohnt um diese Zeit, die 60er-Fans warten ja schon drauf, unsere 60 Sekunden 60.
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2: Am morgigen Samstag um 14.45 Uhr ist der TSV 1860 München in der Regionalliga Bayern beim SV Wacker Burghausen zu Gast. Mehr als 8.000 der maximal 9.000 Tickets sind bereits verkauft. Es wird mit etwa 4.500 bis 5.000 Löwenfans gerechnet. Bei der Löwenrunde vor dem Spiel warnte 60er-Coach Alper Kayabunner vor den Hausherren. Wir haben großen Respekt vor Burghausen. Sie können für Spektakel sorgen. Das haben sie in den letzten Spielen gezeigt. Vor allem auf die Offensivkräfte Bachschmidt und Sochi wollen die Löwen besonders aufpassen. Seine Startelf muss Kayabunner im Vergleich zum jüngsten 2:0 Heimsieg gegen Nürnberg umstellen. Fassmann und Eberwein fallen aus. Entsprechend könnte Neuzugang Ullmann, dem Kayabunner gegen Nürnberg eine sehr gute Leistung attestiert hatte, in die Innenverteidigung rücken. Tunay Dennis kann variabel auf der 6 oder der 10 eingesetzt werden. Auf jeden Fall will Münchens große Liebe auch im 10. Regionalligaspiel in Folge ungeschlagen bleiben und sich möglichst mit 3 Punkten im Klassement ganz oben festsetzen. Verfolgen könnt ihr das Spiel natürlich morgen ab dem späten Vormittag wieder bei uns auf 60er.de im Live-Ticker. Für Radio Alpenwelle, Thomas Spiesel.
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0: Michael Bolton auf der Alpenwelle. Gleich für euch die Sia mit Gimme Love. Und unser letzter Song der Stunde, wie gewohnt, ein ganz besonderer Alpensound. Kommt gleich aus Österreich von der Band Wanda.
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0: Bei niemand anders, gleich als letzten Song der Stunde.
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1: Ich bin Gregor Jusse Moser. Ein neuer Tankrabatt kommt. Bundestag und jetzt auch Bundesrat haben dafür gestimmt. Die Energiesteuern auf Diesel und Benzin werden damit von Oktober bis Dezember um etwa 14 Cent pro Liter gesenkt. Einschließlich Mehrwertsteuer entspricht das einer Entlastung von rund 17 Cent. Fraglich ist, ob die Mineralölkonzerne die Preissenkung voll weitergeben. Wer von einem Elektroroller angefahren wird oder über einen Roller stolpert, bleibt manchmal auf seinen Behandlungskosten sitzen. Ein neues Gesetz von Bundesjustizministerin Hubich soll dafür sorgen, dass Unfallopfer einfacher an Schadenersatz kommen. Der Bundesrat hat dafür jetzt grünes Licht gegeben. Künftig muss der Betreiber einer E-Rollerflotte für die Unfallkosten aufkommen, wenn der eigentliche Verursacher nicht belangt werden kann. Nach der Geburt eines Kindes sollen Eltern in vielen Fällen keinen Kindergeldantrag mehr stellen müssen. Sie sollen das Geld bekommen, sobald das Kind eine Steuer-ID hat. Auch der Bundesrat hat dem jetzt zugestimmt. Mehr von Fiona Reinhardt.
2: Das Ganze soll ab dem kommenden Jahr schrittweise umgesetzt werden. Heißt, im ersten Schritt soll das Verfahren für Familien gelten, die bereits für ein älteres Kind Kindergeld bekommen. Dann soll das Verfahren auf erste Kinder ausgeweitet werden. Das geht aber nur unter bestimmten Voraussetzungen. Zum Beispiel muss mindestens ein Elternteil mit dem Kind in Deutschland leben.
1: Bundesweit sind Zehntausende Schülerinnen und Schüler auf die Straße gegangen, um gegen eine Rückkehr zur Wehrpflicht zu demonstrieren. Laut der Initiative Schulstreik gegen Wehrpflicht beteiligten sich 45.000 Menschen in rund 100 Städten. Seit Januar müssen junge Männer ab Jahrgang 2008 zur Musterung gehen. Kommen nicht genug Freiwillige zusammen, will der Bundestag über eine Wehrpflicht abstimmen. Erst gegen Grippe und Corona impfen lassen, dann ab ins Bierzelt. So haben es seit Oktoberfeststart schon über 300 Wiesenbesucher gemacht. Die Stadt München bietet in diesem Jahr erstmals einen Impfservice auf dem Oktoberfest an, der laut Stadtverwaltung mehr genutzt wird als erwartet. Interessierte brauchen dafür nur ihren Impfausweis und ihre Krankenkassenkarte.
3: Und jetzt unser Blick aufs Wetter. Ja, das Wetter müsst ihr einfach nur genießen. Der Herbst zeigt sich heute von seiner schönsten Seite. Sonnenschein pur, Temperaturen um die 20 Grad und das Wochenende wird spätsommerlich. Mit viel Sonnenschein, Temperaturen morgen bis zu 24 und am Sonntag bis zu 26 Grad. Euch ein schönes Wochenende.
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3: Der Altmühle Verkehrsservice. Unser Sorgenkind zurzeit, die A8 München Richtung Salzburg. Der Grund, die Baustelle Höhe Rohrdorf. Wir haben zwischen Jerschenberg und Rohrdorf immer wieder Stau und stockenden Verkehr. Auch auf der Gegenrichtung von Salzburg kommen Stau vor Rohrdorf. Dann braucht ihr ein bisschen mehr Zeit und zwar auf der Startstraße 23. 69 und zwar zwischen Geretsried und der Tattenkofer Brücke. Immer noch eine halbseitige Sperrung. Die Feuerwehr regelt den Verkehr nach dem Unfall. Ansonsten keine Meldungen, fahrt vorsichtig, nicht zu schnell. Hier kommen sie, die Blitzer von euch gemeldet. Dankeschön. Und zwar am Starnberger Dreieck Richtung München. Dann in Pöcking wird geblitzt in der Kurt-Stieler-Straße. Dann haben wir in Kleinhelfendorf die Ortsdurchfahrt. In Holzkirchen die Heigenkammerstraße. Bad Tölz wird geblitzt. Und zwar der Ortsausgang Richtung den Gries. In Ried die Ortsdurchfahrt in Seeshaupt. Wenn ihr Richtung Weilheim fahrt, in Greiling Höhe Feuerwehrhaus. In Penzberg die Sindelsdorfer Straße. In Kreuth die Ortsdurchfahrt. Und in Garmisch-Partenkirchen. Und zwar auf der Dreitorspitzstraße wird geblitzt. 08041 799 4x4. Danke fürs Melden, gute Fahrt.
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1: Hallo zusammen. Was habt ihr am Wochenende vor? Die Sonne genießen, vielleicht auf die Wiesen gehen und Gutes tun. Dafür müsst ihr ganz, ganz viel Eis essen am Wochenende. Wo und wann, klären wir gleich. Nach Musik von Supertramp, Leona Lewis und DJ Kato und Jon. Hier sind die beiden mit Turn the Lights Off.

0: Supertramp. Die sind nicht aus unserer Wetterredaktion, machen nicht den Wetterbericht, aber einfach gute Musik. It's raining again. Es ist richtig schön im Admiraland. Wir haben viel Sonnenschein und es wird sogar richtig spätsommerlich am Wochenende. Was steht bei euch an? Vielleicht geht's in die Berge, vielleicht auf die Wiesen und vielleicht in die Eisdiele. Ihr wisst ja, am Wochenende, am Sonntag, heißt es wieder Eis ausschlecken im Franzetti in Holzkirchen für einen guten Zweck. Und anderen helfen macht einfach glücklich. Das sage ich jetzt nicht einfach so, das ist auch wissenschaftlich erwiesen. Es ist einfach eine große Freude, anderen helfen zu können. Und an diesem Wochenende ist es wirklich ganz, ganz einfach. Ihr esst viel Eis und unterstützt damit die Tafel in Holzkirchen. Prinzip ist ganz einfach. Kauft euch eine Kugel Eis im Franzetti. Eine Kugel kostet 1 Euro und der komplette Erlös geht an die Tafel in Holzkirchen. Los geht's um 12 Uhr im Franzetti in Holzkirchen diesen Sonntag, 27. September. Und es wird nochmal ganz, ganz viel Eis produziert für den Sonntag, damit auf jeden Fall das Eis nicht ausgeht. Also Eis essen für einen guten Zweck diesen Sonntag im Franzetti. Los geht's um 12 Uhr.
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0: Pitbull und Kesha mit Timber. Gleich für euch der nächste Lieblings-Rock-Song, Howard Jones mit Tomorrow Is Now und Cat Burns wartet mit People Pleaser, aber nur hier auf der Altmühle für euch.
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0: Howard Jones und Tomorrow is Now. Und jetzt haben wir es gleich 16.30 Uhr, halb fünf. Hier kommen die Nachrichten.
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2: Mit Herbert Wieting. In Holzkirchen ermittelt die Kriminalpolizei wegen eines versuchten Tötungsdelikts. Ein 18-Jähriger war Montagabend bei einer Schule an der Jörg-Haube-Straße nach einem Streit durch mehrere Messerstiche verletzt worden. Angehörige brachten ihn ins Krankenhaus nach Bad Tölz. Lebensgefahr besteht inzwischen nicht mehr. Die Ermittler konnten einen 14-Jährigen aus dem Landkreis Miesbach als dringend Tatverdächtigen festnehmen. Ein Ermittlungsrichter erließ heute Haftbefehl wegen des Verdachts des versuchten Totschlags. Der Jugendliche sitzt jetzt in Untersuchungshaft. Ein stark alkoholisierter Mann hat am Abend in der S7 nach Wolfratshausen mehrere Fahrgäste angepöbelt. Mit einem Fahrgast, den er laut Polizei massiv bedrohte, gab es danach noch ein Gerangel am Wolfratshauser Bahnhof. Der 30-jährige Mann aus Geretsried schubste den 40-jährigen Pöbler zu Boden und hielt ihn bis zum Eintreffen der Polizei fest. Der 40-jährige beleidigte anschließend auch die Einsatzkräfte. Er kam über Nacht in eine Arrestzelle. Und bei der Langen Nacht der Demokratie in Miesbach am 2. Oktober wird der Musiker und Autor Philipp Burger zu Gast sein. Burger ist Frontsänger der Südtiroler Deutsch-Rockband Freiwild und setzt sich in seinem Buch Freiheit mit Narben auch mit seiner eigenen Vergangenheit in der rechten Szene und seinem persönlichen Wandel auseinander. Im Mittelpunkt stehen dabei Burgers persönliche Erfahrungen, seine politischen Irrwege und die Frage, wie Veränderung überhaupt möglich ist. Außerdem geht es darum, welchen Beitrag junge Menschen für die Demokratie leisten können.
0: Jetzt unser Blick aufs Wetter. Es ist ein Traumtag, Sonnenschein pur. Die Temperaturen heute Nachmittag um die 20 Grad. Das Wochenende schaut einfach nur fantastisch aus. Und es wird spätsommerlich von den Temperaturen her. Morgen bis zu 24 Grad, am Sonntag bis zu 26 Grad. Dazu viel Sonnenschein. Schönes Wochenende.
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0: Der Alpmühle Verkehrsservice, unser Sorgenkind zurzeit, das ist einfach die A8 München Richtung Salzburg zwischen Irschenberg und Rohrdorf. Immer wieder Stau und stockender Verkehr aufgrund der Baustelle. Auf der Gegenrichtung von Salzburg kommend 5 Kilometer Stau vor der Baustelle. Dann haben wir noch die B472 vor Bad Tölz, wenn ihr von Bad Heilbrunn kommt und auch am Greilinger Berg, also wenn ihr von Barkirchen kommt, staut es sich vor Tölz, ansonsten keine Meldungen. Fahrt vorsichtig, nicht zu schnell. Hier kommen sie, die frischesten Blitzer von euch gemeldet. Dankeschön. Gerade reingekommen, und zwar Höhe Gelting, Höhe Brücke wird geblitzt. Dann die A952, Starnberger Dreieck Richtung München. Dann in Pöcking, bleiben wir gleich am Starnberger See, in der Kurt-Stieler Straße. Dann die Ortsdurchfahrt von Kleinhelfendorf. In Holzkirchen wird geblitzt, in der Heigenkammerstraße über Tölz. Der Ortsausgang Richtung Lenggries. In Ried die Ortsdurchfahrt in Seeshaupt Richtung Weilheim, in Greiling beim Feuerwehrhaus in Penzberg. Die Sindelsdorfer Straße in Kreuth die Ortsdurchfahrt. Und in Garmisch-Partenkirchen die Dreitor-Spitzstraße. Richtiges Blitzergewitter. Fahrt vorsichtig, bitte nicht zu schnell. Kommt alle gut und sicher ans Ziel. Und wenn ihr noch einen Blitz entdeckt habt, 08041 799 4x4. Danke und gute Fahrt ins Wochenende.
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0: Außerdem gleich mit Martin Garrix und Ed Sheeran.

repeated. Dann der Sound der 80er. Und ich da mit Tayo Cruz und Break Your Heart und noch ein frischer Blitzer in Geretsried in der Igerlandstraße.

0: Martin Garrix und Ed Sheeran. Und Repeated hier bei uns auf der Alpenwelle.
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0: In der Bayernliga laufen noch die Testspiele. Da geht es ja am 4. Oktober dann wieder richtig los. Heute Abend Testspiel der River Rats. Die spielen auswärts in Waldkraiburg. Bulli ist in Waldkraiburg um 19 Uhr. Die Miesbacher, der TV Miesbach, die haben zwei Testspiele an diesem Wochenende. Heute Abend zu Hause gegen den EHC Bad Aibling. Bulli ist um 20 Uhr und dann am Sonntag ebenfalls zu Hause. Und das ist ein echter Härtetest für den TV Miesbach. Da sind die River Kings aus Landsberg zu Gast. Bulli ist am Sonntag in Miesbach um 18 Uhr. In der Oberliga Süd, da ist die Saison ja wieder losgegangen und unsere Burm, die Tölzer Löwen, haben wirklich zwei starke Gegner an diesem Wochenende. Heute Abend spielen sie auswärts gegen die Heilbronner Falken. Bulli in Heilbronn um 19.30 Uhr. Und dann am Sonntag in der Hackabschor Arena, da sind die Wölfe aus Selb zu Gast. Und die Burm, die brauchen wirklich die volle Unterstützung der Fans seit dem Stadion. Bulli am Sonntag in Tölz um 18 Uhr.
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0: eins der schönsten Gitarren-Outros überhaupt. Nathalie Imbruglia und Thorn hier bei uns auf der alten Mitte. Wir bleiben rockig, gleich für euch Linkin Park. Wird man nochmal so richtig wachgeschüttelt zum Start ins Wochenende. Und unser letzter Song der Stunde, wie gewohnt, ein richtig cooler Alpensound. Ein absoluter Klassiker, würde ich mal sagen. Was zum Mitsingen? Von Biene und Knickerbocker. Hallo Klaus, gleich hier auf der Alpenwelle.
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1: Ich bin Gregor Jose Moser. Der neue Tankrabatt ist beschlossene Sache. Von Oktober bis Ende Dezember wird die Energiesteuer auf Diesel und Benzin um 14 Cent pro Liter gesenkt. Mit Mehrwertsteuer ergibt sich eine Entlastung um 17 Cent pro Liter. Grünen-Fraktionschefin Dröge nannte den Tankrabatt eine Schwachsinnslösung. Sie verwies darauf, dass er schon beim letzten Mal im Mai und Juni nicht vollständig an die Autofahrer weitergegeben worden war. Zum Start in den Herbst hat der Bundesrat auch den Weg für weitere Beschlüsse freigemacht. So sollen Opfer von Unfällen mit Elektrorollern leichter an Schadenersatz kommen. Künftig muss der Betreiber einer E-Rollerflotte für Unfallkosten aufkommen, wenn der Verursacher nicht belangt werden kann. Außerdem müssen Eltern ab 2027 in der Regel keinen Antrag mehr stellen, um Kindergeld zu bekommen. Volkswagen und seine Töchter Audi und Seat rufen allein in Deutschland mindestens 950.000 Autos zurück. Grund ist eine fehlerhafte Schraube, die im schlimmsten Fall die Lenkung ausfallen lässt. Ronny Thorau berichtet.
2: Der Rückruf sei vorsorglich. Die problematische Schraube an der Lenkung, heißt es, könnte bei bestimmten Umwelteinflüssen und jahrelangem Betrieb unter Streusalzeinfluss korrodieren und die Lenkung beeinträchtigen. Betroffen sind zahlreiche Modelle von VW aus vielen Baujahren, ebenso Audi- und Seat-Modelle. Der Austausch der Schraube in der Werkstatt dauert laut VW bis zu einer Stunde.
1: Eine steigende Zahl der Unternehmen in Deutschland greift auf befristete Arbeitsverträge zurück. 26% der vom IFO-Institut befragten Unternehmen setzen verstärkt auf diese Anstellungsform, berichtet der Spiegel. Vor einem Jahr waren es etwa 12%. So früh in einem Jahr und so schnell wie noch nie haben Frankens Winzer ihre Trauben von den Reben geholt. Allerdings liegt das daran, dass der Ertrag vergleichsweise gering ausfällt, mit im Schnitt 55 Hektoliter pro Hektar, 12 weniger als im vergangenen Jahr. Die etwa 2800 Winzer in Franken befinden sich den Angaben zufolge in wirtschaftlich schwierigen Zeiten.
3: Und jetzt unser Blick aufs Wetter. Das Wetter müsst ihr einfach nur genießen. Traumhaftes Herbstwetter, Sonnenschein pur, Temperaturen um die 20 Grad heute Nachmittag. Und es wird noch besser. Am Wochenende wird es spätsommerlich. Morgen die Temperaturen bis zu 24 Grad. Dazu viel Sonnenschein und am Sonntag sogar Temperaturen bis zu 26 Grad. Euch ein schönes Wochenende.
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3: Der Alpenwelle Verkehrsservice, unser Sorgenkind zurzeit hier 8 München Richtung Salzburg. Vor Rohrdorf haben wir derzeit 6 Kilometer Stau und stockenden Verkehr, wenn ihr von München kommt. Auf der Gegenrichtung 4 Kilometer Stau und stockend von Salzburg kommend. Ansonsten haben wir keine Meldungen. Fahrt vorsichtig, bitte nicht zu schnell. Hier kommen sie, die frischesten Blitzer. Von euch gemeldet, Dankeschön an dieser Stelle. Und zwar in Geretsried, Egerlandstraße, dann am Starnberger Dreieck Richtung München wird geblitzt. In Pöcking, die Kurt-Stieler-Straße, in Kleinhelfendorf wird geblitzt. Die Ortsdurchfahrt in Holzkirchen, die Heigenkammerstraße in Bad Tölz. Der Ortsausgang Richtung Lengries in Ried, die Ortsdurchfahrt in Seeshaupt Richtung Weilheim. Dann in Greiling, Höhe Feuerwehrhaus in Penzberg, die Sindelsdorfer Straße in Kreuth, die Ortsdurchfahrt. Und in Garmisch-Partenkirchen auf der Dreitorspitzstraße. Alle blitzen beidseitig, bitte vorsichtig und bitte nicht zu schnell.
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3: Hallo zusammen. Also das Wochenende, ihr habt es ja gerade gehört, schaut einfach nur fantastisch aus. Sonnenschein pur und richtig warme Temperaturen. Perfektes Wetter, um nochmal Eis essen zu gehen. Und ihr solltet für den guten Zweck Eis essen gehen. Wann und wo, klären wir gleich nochmal. Nach Musik von den Eurythmics, Torn in My Side. Davor Rocks mit My Baby Left Me. Und wir starten mit dem neuen Hit von Teddy Swims. Hier sind wir mit Mr. Know It All. Kommt gut rein ins Wochenende.

Eurythmics und Torn in My Sight. Stellt euch vor, ihr geht am Sonntag ein Eis essen und tut damit was für einen guten Zweck. Und dann holt ihr euch noch ein Eis und am besten bringt ihr die gesamte Familie mit, eure Freunde, Nachbarn und die Arbeitskollegen und tut gemeinsam mit dem Eisessen etwas für einen guten Zweck. Jetzt werdet ihr euch fragen, ja, wo gibt's denn sowas? Also, das gibt es nur am Sonntag, den 27. September in Holzkirchen und zwar im Franzetti. Da heißt es wieder Eis ausschlecken. Das Prinzip ist ganz einfach. Eine Kugel Eis kostet 1 Euro und der Erlös geht zu 100% an die Tafel in Holzkirchen. Eisessen für den guten Zweck. Am Sonntag um 12 Uhr geht's los im Franzetti in Holzkirchen. Also, ich würde mal sagen, helfen kann so erfrischend und schmackhaft sein. Und jetzt geht's erstmal rein ins Wochenende mit Musik

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1: Für alle, die gerade mit dem Auto unterwegs sind, Boy on Drive, darling. Freitagnachmittag, 10 Minuten vor 6, gleich die Nachrichten mit dem Kollegen Herbert Wieting und gleich für euch musikalisch. Neue Musik von dem Mann, der uns auch schon beim Eurovision Song Contest vertreten hat. Der Isaac mit Drown in the Rush und Savage Garden warten mit To the Moon and Back, aber nur hier auf der Alpenwelle.
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0: Savage Garden to the Moon and back. Wir haben es ganz genau, 17.30 Uhr, halb sechs. Hier kommen die Nachrichten.
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2: Mit Herbert Wieting. Für die Erweiterung der Mittelschule an der Adalbert-Stifter-Straße in Geretsried gibt es eine weitere staatliche Förderung. Die Regierung von Oberbayern hat rund 1,4 Millionen Euro bewilligt. Damit erhöht sich die bislang in Aussicht gestellte Förderung für das Schulprojekt auf rund 14 Millionen Euro. Die endgültige Höhe wird nach Abschluss der Bauarbeiten festgelegt. Die Fördergelder sind zweckgebunden und nur für die Erweiterung der Mittelschule. Zum Tag der älteren Menschen am 1. Oktober werben die Johanniter in der Region für mehr Austausch zwischen Jung und Alt. Ende 2025 waren in Deutschland rund 18,9 Millionen Menschen 65 Jahre oder älter. Das sind mehr als 22% der Bevölkerung. Laut den Johannitern sollte beim Thema Alter aber nicht nur über Pflege, Rente oder Kosten gesprochen werden. Vielmehr könne ein langes Leben auch mit Entwicklung und Lebensqualität verbunden sein. Begegnungen zwischen den Generationen seien dabei besonders wichtig. Und in Geretsried wird die Innenstadt im Oktober zur Bühne für ein Straßenkunstfestival. Am Sonntag, den 11. Oktober, gibt es von 11 bis 19 Uhr Musik, Akustik und verschiedene Aktionen für die Familie. Unter dem Motto Geretsried hält zusammen beteiligen sich viele Vereine, Einrichtungen und Partner. Mit dabei sind unter anderem der TuS Geretsried, die Kulturbühne Hinterhalt und die Musikschule. Die Geschäfte im Zentrum öffnen ebenfalls und laden von 13 bis 18 Uhr zum verkaufsoffenen Sonntag ein.
0: Jetzt unser Blick aufs Wetter und das müsst ihr einfach nur genießen. Sonnenschein pur, Temperaturen um die 20 Grad bei uns im Alpenland. Die Tiefstwerte heute Nacht, die liegen so zwischen 4 und 0 Grad und das Wochenende schaut einfach nur fantastisch aus. Es wird sogar spätsommerlich warm, morgen mit Temperaturen bis zu 24, am Sonntag bis zu 26 Grad. Euch ein schönes Wochenende.
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0: Der Altmühle Verkehrsservice, die A8 München Richtung Salzburg. Höhe Rohrdorf, eine Baustelle. Wir haben derzeit vor Rohrdorf 4 Kilometer Stau und stockenden Verkehr. Von Salzburg kommend ebenfalls 4 Kilometer Stau vor Rohrdorf und dann weiter Richtung Irschenberg. Vor dem Irschenberg ein Unfall. Es staut sich in diesem Bereich. Ansonsten haben wir keine Meldungen. Vorsichtig, bitte nicht zu schnell. Hier kommen Sie, die frischesten Blitzer von euch gemeldet. Großes Dankeschön an dieser Stelle. Und zwar das Autobahnkreuz Starnberg Richtung München. Da wird geblitzt. Dann haben wir einen und zwar in Pöcking, die Kurt-Stieler-Straße. In Kleinhelfendorf die Ortsdurchfahrt. In Holzkirchen die Heigenkammer-Straße. Bad Tölz der Ortsausgang Richtung Lengries. In Ried die Ortsdurchfahrt. In Seeshaupt Richtung Weilheim. In Greiling beim Feuerwehrhaus. Dann in Penzberg die Sindelsdorfer Straße. In Kreuth die Ortsdurchfahrt. In Garmisch-Partenkirchen in der Dreitorspitzstraße. Und wenn die noch einen Blitzer entdeckt haben, 08041 799 4x4. Einen habe ich noch und zwar in Geretsried in der Egerlandstraße. Danke.
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0: Hallo zusammen, Freitagabend, gleich unsere 60 Sekunden 60 für die Fans von 1860 im Alpenwelle Land. Davor gibt's Musik von Taylor Swift. The Fade of Ophelia. Außerdem aus den 80ern warten Mr. Mister. Und wir starten, da lassen wir uns nicht lumpen, mit einem siebenfachen Grammy-Gewinner. Hier ist Bruno Mars auf der Alpenwelle mit Just the Way You Are. Kommt gut rein ins Wochenende.

0: Gleich für euch die Banana Fish bei uns mit Come to Sin. Davor für unsere 60er-Fans die 60 Sekunden 60.
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3: Am morgigen Samstag um 14.45 Uhr ist der TSV 1860 München in der Regionalliga Bayern beim SV Wacker Burghausen zu Gast. Mehr als 8.000 der maximal 9.000 Tickets sind bereits verkauft. Es wird mit etwa 4.500 bis 5.000 Löwenfans gerechnet. Bei der Löwenrunde vor dem Spiel warnte 60er-Coach Alper Kayabunna vor den Hausherren. Wir haben großen Respekt vor Burghausen. Sie können für Spektakel sorgen, das haben sie in den letzten Spielen gezeigt. Vor allem auf die Offensivkräfte Bachschmidt und Sochi wollen die Löwen besonders aufpassen. Seine Startelf muss Kayabunna im Vergleich zum jüngsten 2:0-Heimsieg gegen Nürnberg umstellen. Fassmann und Eberwein fallen aus. Entsprechend könnte Neuzugang Ullmann, dem Kayabunna gegen Nürnberg eine sehr gute Leistung attestiert hatte, in die Innenverteidigung rücken. Tunay Dennis kann variabel auf der 6 oder der 10 eingesetzt werden. Auf jeden Fall will Münchens große Liebe auch im 10. Regionalligaspiel in Folge ungeschlagen bleiben und sich möglichst mit 3 Punkten im Klassement ganz oben festsetzen. Verfolgen könnt ihr das Spiel natürlich morgen.

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Gleich für euch die Swedish House Mafia. Mit Wait So Long und unser letzter Song der Stunde, wie gewohnt ein ganz besonderer Alpensound. Der kommt gleich aus dem Wasserburgerland von Breda.

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1: Ich bin Gregor Jose Moser. Wegen der hohen Spritpreise haben Bundestag und Bundesrat einem erneuten Tankrabatt zugestimmt. Von Oktober bis Ende Dezember sieht er eine Entlastung um rund 17 Cent je Liter Benzin bzw. Diesel vor. Fiona Reinhardt berichtet.
2: Experten haben ausgerechnet, dass der durchschnittliche Verbrennerfahrer so in den nächsten drei Monaten etwa 32 bis 36 Euro spart, je nach Fahrleistung, Verbrauch und Tankverhalten. Allerdings bleibt abzuwarten, ob die 17 Cent wirklich vollständig bei den Autofahrern ankommen, denn schon beim letzten Tankrabatt wurde kritisiert, dass die Mineralölkonzerne die Steuersenkung nicht vollständig weitergegeben haben.
1: Das Bundespolizeigesetz wird reformiert. Nach einem Beschluss von Bundestag und Rat darf die Bundespolizei künftig bei besonderen Gefahrenlagen automatische Gesichtserkennung etwa an Bahnhöfen einsetzen, zum Beispiel zur Suche nach entführten Kindern. Neu sind auch Befugnisse zur Handyortung oder auch zur anlasslosen Kontrolle in Waffenverbotszonen. Seit Monaten ermittelt in Nürnberg eine Sonderkommission gegen mutmaßliche Dealer und Sexualstraftäter. Sie sollen im Umfeld des Hauptbahnhofs für sexuelle Übergriffe auf Mädchen und junge Frauen verantwortlich sein. Jetzt sitzen laut Polizei zwei weitere Männer in U-Haft. Ein 34-Jähriger soll einer 18-Jährigen Drogen gegeben und sie dann vergewaltigt haben. Einem 41-Jährigen wird Dealerei vorgeworfen. Kinder und Jugendliche sollen besser vor Mutproben geschützt werden, zu denen sie in sozialen Medien verleitet werden. Die Bundesländer fordern vom Bund eine rechtliche Anpassung, damit das Verleiten zu solchen Challenges, bei denen sich junge Menschen selbst in Gefahr bringen, künftig unter Strafe steht. Bei der Blackout-Challenge zum Beispiel würgen sich Beteiligte vor der Kamera, bis ihnen schwarz vor Augen wird. Bundestrainer Jürgen Klopp hat auf die Verletzungen von Jamal Musiala und Kai Havertz reagiert. Er holt Florian Wirtz sowie Jonathan Tah früher als geplant zur Fußballnationalmannschaft. Wirtz und Burkhardt gehören nun schon für das Spiel gegen Griechenland am Sonntag zum Kader.
3: Damit zum Alpenwetter. Traumhaftes Herbstwetter, Temperaturen um die 20 Grad. Die Temperaturen heute Nacht, oh, da braucht ihr dann schon die warme Jacke, zwischen 4 und 0 Grad. Wie schaut das Wochenende aus? Einfach nur fantastisch. Morgen Sonnenschein pur und Temperaturen bis zu 24 Grad. Es wird nochmal spätsommerlich in den kommenden Tagen. Am Sonntag sogar Temperaturen bis zu 26 Grad. Euch ein schönes Wochenende.
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3: Der Alpenwelle Verkehrsservice. Unser Sorgenkind zurzeit, das ist die A8 München Richtung Salzburg. Die Baustelle Höhe Rohrdorf. Vor der Baustelle, wenn ihr von Irschenberg kommt, haben wir derzeit 3 Kilometer Stau und stockenden Verkehr. Von Salzburg kommend 4 Kilometer Stau vor der Baustelle. Ansonsten haben wir keine Meldungen. Fahrt vorsichtig, bitte nicht zu schnell. Die Blitzer am Starnberger Dreieck Richtung München wird geblitzt. Dann in Pöcking am Starnberger See, in der Kurt-Stieler-Straße, in Klein-Helfendorf die Ortsdurchfahrt, in Holzkirchen in der Heigenkammer-Straße, in Bad Tölz wird geblitzt, der Ortsausgang Richtung Lenkries, dann in Ried die Ortsdurchfahrt, in Seeshaupt Richtung Weilheim in Greiling, Höhe Feuerwehrhaus in Penzberg, die Sindelsdorfer Straße in Kreuz in der Ortsmitte und dann haben wir noch einen in Garmisch-Partenkirchen und zwar in der Dreitorspitzstraße 08041 799 4x4. Danke und kommt alle gut und sicher ins Wochenende.
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3: Ah, dieses Wochenende Spätsommerwetter vom Allerfeinsten. Und da müsst ihr unbedingt ein Eis essen. Und zwar für den guten Zweck. Wann und wo, klären wir gleich nochmal nach UB40 und I Got You Babe. Davor Musik aus München von Tommy Reeve. Und wir starten mit neuer Musik von Ray Garvey und Imran. Hier sind die beiden mit Rivers.

Monty und I Got You, Babe. Und die Wetteraussichten fürs Wochenende sind einfach nur fantastisch. Sonnenschein pur und Temperaturen zwischen 24 und 26 Grad. Ihr müsst unbedingt ein Eis essen gehen, und zwar für den guten Zweck. Und vielleicht holt ihr euch dann nochmal ein Eis und nehmt am besten die gesamte Familie mit, eure Freunde, die Nachbarn und die Arbeitskollegen. Und das Ganze findet am Sonntag statt in Holzkirchen im Franzetti. Da heißt es wieder Eis aus Schlecken. Ganz legendäre Aktion, ist ganz einfach. Eine Kugel Eis kostet 1 Euro und mit dem Erlös wird zu 100% die Tafel in Holzkirchen unterstützt. Also Eis essen für den guten Zweck. Los geht's um 12 und dann heißt es Eis essen, bis nichts mehr da ist. Im Franzetti in Holzkirchen am Sonntag um 12 Uhr geht's los.

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gleich das Neueste aus dem Altmittelland, die Nachrichten mit Herbert Wieting. Und bis dahin noch unvergessen die große Whitney Houston mit I Look to You.

0: ist 18.30 Uhr, halb sieben. Und hier kommen die Nachrichten.
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2: Mit Herbert Wieting. Für den neuen Allwetterplatz an der Karl-Lederer Grundschule in Geretsried gibt es weitere staatliche Fördermittel. Die Regierung von Oberbayern hat eine zusätzliche Summe von 16.000 Euro bewilligt. Der Platz hat insgesamt rund 548.000 Euro gekostet. Die Bauarbeiten liefen von Januar bis September 2025. Die zusätzlichen Mittel stammen aus dem Sondervermögen Infrastruktur und Klimaneutralität des Bundes. Holzkirchen blickt auf die erste europäische Mobilitätswoche im Landkreis Miesbach zurück. Vom 16. bis zum 22. September gab es verschiedene Aktionen zum Thema Mobilität und den Bedürfnissen unterschiedlicher Generationen. Unter anderem wurden historische und aktuelle Entwicklungen des Verkehrs in Holzkirchen gezeigt. Bewohner des St. Annaheims konnten bei kostenlosen Rikscha-Fahrten den Ort erkunden. Laut Markt Holzkirchen soll es auch im kommenden Jahr wieder ein Programm zur europäischen Mobilitätswoche geben. Und bei der Langnacht der Demokratie in Miesbach ist am 2. Oktober der Musiker und Autor Philipp Burger zu Gast. Burger ist Frontsänger der Südtiroler Deutschrock-Band Freiwild und setzt sich in seinem Buch Freiheit mit Narben, auch mit seiner eigenen Vergangenheit in der rechten Szene und seinem persönlichen Wandel auseinander. Im Mittelpunkt stehen dabei Burgers persönliche Erfahrungen, seine politischen Irrwege und die Frage, wie Veränderung möglich ist. Außerdem geht es darum, welchen Beitrag junge Menschen für die Demokratie leisten können.
3: Und jetzt unser Blick aufs Wetter. Nach diesem Traumtag die Tiefstwerte heute Nacht so zwischen plus 4 und 0 Grad. Packt euch warm ein und die weiteren Aussichten. Es wird spätsommerlich in den kommenden Tagen. Viel Sonnenschein, so wie heute, aber es wird noch wärmer. Morgen die Temperaturen bis zu 24, am Sonntag bis zu 26 Grad. Euch ein schönes Wochenende.
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3: Der Altmühle Verkehrsservice, die A8 München Richtung Salzburg vor Rohrdorf, eine Baustelle. Wir haben 2 Kilometer Stau von München kommend und 3 Kilometer Stau vor Rohrdorf, wenn ihr von Salzburg kommt. Ansonsten haben wir keine Störungsmeldungen. Fahrt vorsichtig, nicht zu schnell. Hier kommen sie, die Blitzer am Autobahndreieck Starnberg Richtung München wird geblitzt. Dann ein Blitzer in Pöcking und zwar in der Kurt-Stieler-Straße. In Kleinhelfendorf die Ortsdurchfahrt, Holzkirchen die Heigenkammerstraße, Bad Tölz der Ortsausgang, die B13 Richtung Lenggries. Dann in Ried, die Ortsdurchfahrt in Seeshaupt, der Ortsausgang Richtung Weilheim in Greiling, Höhe Feuerwehrhaus in Penzberg, die Sindelsdorfer Straße in Kreuth, die Ortsmitte, die Ortsdurchfahrt und in Garmisch-Partenkirchen in der Dreitorspitzstraße 08041 799 4x4. Danke fürs Melden, euch eine gute Fahrt ins Wochenende.
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3: Guten Abend, gleich ein ganz besonderer Song, eine Hymne an die Freundschaft. John Legend mit Daylight, ganz neu bei uns. Unser Hithammer, davor gibt es Holy Humberstone mit To Love Somebody. Und wir starten mit Icehouse und Hey Little Girl. Kommt gut rein in den Freitagabend.

0: Das ist mehr als ein Song. Ein Song, der richtig gut tut. Balsam für die Seele. To Love Somebody. Holy Humberstone. Ganz neu bei uns auf der Alpenwelle. Und wir bleiben bei neuen Songs.
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0: John Legend bringt nächsten Monat ein neues Album raus. Es heißt Muse und es gibt jetzt schon die erste Single-Auskopplung. Eine Hymne, eine Liebeserklärung an den besten Freund oder Freundin. Hier ist John Legend mit Daylight, ganz neu auf der Alpenwelle.

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1: Ich bin Stefan Schütz. Um Autofahrerinnen und Autofahrer wegen der hohen Spritpreise zu entlasten, ist ein neuer Tankrabatt beschlossen worden. Von Anfang Oktober bis Ende Dezember sollen die Steuern auf Benzin und Diesel um 17 Cent je Liter gesenkt werden. Grünen-Fraktionschefin Dröge nannte den Tankrabatt eine Schwachsinnslösung. Sie verwies darauf, dass er schon beim letzten Mal im Mai und Juni nicht vollständig an die Autofahrer weitergegeben worden war. Angekündigt ist zudem noch ein Spritpreisdeckel, dessen Höhe noch festgelegt werden muss. Getunte Autos, aufheulende Motoren und aggressives Fahren, dagegen wollen die Bundesländer vorgehen, das hat der Bundesrat beschlossen. Ziel ist es, dass die Bundesregierung einheitliche Regeln schafft, solche Fälle zu bestrafen. Fiona Reinhardt berichtet.
2: Erhöhte Bußgelder, Punkte in Flensburg oder befristete Fahrverbote. Die Bundesländer machen verschiedene Vorschläge, wie das sogenannte Autoposing auf Deutschlands Straßen bekämpft werden kann. Zum Beispiel könnten auch sogenannte Lärmblitzer zum Einsatz kommen. Wichtig sei auch, dass getunte Autos schneller aus dem Verkehr gezogen werden können.
1: Volkswagen ruft mehrere Millionen Fahrzeuge in die Werkstätten. Grund ist ein mögliches Lenkungsproblem. Eine Schraube kann durch Streusalz mit der Zeit rosten. Betroffen sind auch die Töchter Audi und Seat. In Deutschland geht es um mindestens 950.000 Autos. Der Austausch der Schraube in der Werkstatt ist kostenlos und dauert bis zu einer Stunde, heißt es. Das Münchner Oktoberfest beschert der Lufthansa in einem kriegsbedingt schwierigen Jahr Scharen feierfreudiger Passagiere. Während der 16 Tage dauernden Wiesn erwartet die Fluggesellschaft 1,7 Millionen Passagiere in München. An erster Stelle stehen US-Fluggäste, gefolgt von Italienern und Briten, so ein Sprecher. Nach einem oft sehr freundlichen Abend geht es durch eine sternenklare Nacht. Die Temperaturen sinken auf minus 6 bis plus 1 Grad. Morgen sieht es sehr ähnlich aus. Die Werte steigen auf 20 bis 26 Grad. Von Sonntag bis Mittwoch bleibt es beim sonnigen Altweibersommer und es wird noch wärmer mit Nachmittagswerten um und über 25 Grad.
3: Guten Abend, hier ist Silvia aus der Alpenwelle Verkehrsredaktion. Der Verkehr im Alpenwellenland läuft. Die Alpenwelle wünscht gute Fahrt.
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1: Ich bin Stefan Schütz. Die Bundesregierung will, dass es Normalität wird, schon in jungen Jahren fürs Alter vorzusorgen. Dazu hat Bundesfinanzminister Klingbeil die Frühstartrente in den Bundestag eingebracht. Der Staat soll für Kinder zwischen 6 und 18 Jahren monatlich 10 Euro für die Altersvorsorge anlegen.
2: Alleine aus der staatlichen Förderung kann bis zum Renteneintritt ein Beitrag von 53.000 Euro entstehen. Wenn jetzt sogar noch die Eltern oder die Großeltern jeden Monat 20 Euro dazugeben, dann wird es nach unseren Schätzungen bis zum Renteneintritt eine Summe von 160.000 Euro sein.
1: Starten soll die Förderung mit dem Jahrgang 2020. Ausgezahlt werden soll das geförderte Kapital grundsätzlich ab dem 65. Lebensjahr. Der Weg für die Neuauflage des Tankrabatts ist frei. Bundestag und Bundesrat billigten ein Gesetz, das von Oktober bis Ende Dezember Erleichterungen von rund 17 Cent je Liter Benzin und Diesel vorsieht. Weitere Beschlüsse: Eltern müssen ab 2027 in vielen Fällen keinen Kindergeldantrag mehr stellen und unter anderem soll der Zugang zu Schuldnerberatungsstellen einfacher werden. Wer von einem Elektroroller angefahren wird oder über einen solchen stolpert, bleibt manchmal auf seinen Behandlungskosten sitzen. Ein neues Gesetz soll dafür sorgen, dass Unfallopfer einfacher an Schadenersatz kommen. Das Gesetz hat der Bundesrat durchgewunken. Künftig muss der Betreiber einer E-Roller-Flotte für die Unfallkosten aufkommen, wenn der eigentliche Verursacher nicht belangt werden kann. In Deutschlands wichtigster Wasserstraße, dem Rhein, fallen die Pegel immer noch. Grund ist der ausbleibende Regen. Unter anderem werden in Nordrhein-Westfalen historische Tiefststände erwartet, etwa in Düsseldorf und Duisburg-Ruhrort. Frachtschiffe können deshalb nur mit deutlich weniger Ladung fahren. Das könnte mittelfristig Waren teurer machen. Eine echte Entspannung ist laut der Bundesanstalt für Gewässerkunde nicht in Sicht. Nach einem oft sehr freundlichen Abend geht es durch eine sternenklare Nacht. Die Temperaturen sinken auf minus 6 bis plus 1 Grad. Morgen sieht es sehr ähnlich aus. Die Werte steigen auf 20 bis 26 Grad. Von Sonntag bis Mittwoch bleibt es beim sonnigen Altweibersommer und es wird noch wärmer mit Nachmittagswerten um und über 25 Grad.
3: Guten Abend, hier ist Silvia aus der Alpenwelle Verkehrsredaktion. Nix los, ihr kommt überall prima durch. Die Alpenwelle wünscht gute Fahrt.
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1: Ich bin Stefan Schütz. Die Linke als Siegerin der Berlin-Wahl will mit Grünen und SPD Sondierungsgespräche zur Regierungsbildung in der Hauptstadt führen. Das beschlossen die Delegierten eines Parteitags mit großer Mehrheit. Die Linke wehrt sich unterdessen gegen Antisemitismusvorwürfe. Die Landesvorsitzende Wolter sagte, es wurden Grenzen überschritten, dies passiere nicht in, so wörtlich, unserem Namen und man sei in der Pflicht, diese Fälle aufzuklären. Wegen der hohen Spritpreise haben Bundestag und Bundesrat einem weiteren Tankrabatt zugestimmt. Von Oktober bis Ende Dezember sieht er eine Entlastung um rund 17 Cent je Liter Benzin bzw. Diesel vor. Fiona Reinhardt berichtet.
2: Experten haben ausgerechnet, dass der durchschnittliche Verbrennerfahrer so in den nächsten 3 Monaten etwa 32 bis 36 Euro spart, je nach Fahrleistung, Verbrauch und Tankverhalten. Allerdings bleibt abzuwarten, ob die 17 Cent wirklich vollständig bei den Autofahrern ankommen, denn schon beim letzten Tankrabatt wurde kritisiert, dass die Mineralölkonzerne die Steuersenkung nicht vollständig weitergegeben haben.
1: Das Bundespolizeigesetz wird reformiert. Nach einem Beschluss von Bundestag und Bundesrat darf die Bundespolizei künftig bei besonderen Gefahrenlagen automatische Gesichtserkennung etwa an Bahnhöfen einsetzen, zum Beispiel zur Suche nach entführten Kindern. Neu sind auch Befugnisse zur Handyortung, anlasslose Kontrollen in Waffenverbotszonen sowie KI-gestützte Erkennung verdächtiger Bewegungsmuster per Video. So früh in einem Jahr und so schnell wie noch nie haben Frankens Winzer ihre Trauben von den Reben geholt. Allerdings liegt das daran, dass der Ertrag vergleichsweise gering ausfällt, mit dem Schnitt 55 Hektoliter je Hektar, 12 weniger als im vergangenen Jahr. Die etwa 2800 Winzer in Franken befinden sich den Angaben zufolge in wirtschaftlich schwierigen Zeiten. Es werde beim Wein gespart und die Konkurrenz aus dem Ausland sei groß, heißt es. Meist geht es durch eine sternenklare Nacht. Die Temperaturen sinken auf minus 6 bis plus 1 Grad. Morgen sieht es sehr ähnlich aus. Die Werte steigen auf 20 bis 26 Grad. Von Sonntag bis Mittwoch bleibt es beim sonnigen Altweibersommer. Und es wird noch wärmer mit Nachmittagswerten um und über 25 Grad.
3: Guten Abend, hier ist Silvia aus der Alpenwelle Verkehrsredaktion. Der Verkehr im Alpenwelle-Land läuft. Die Alpenwelle wünscht gute Fahrt.
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1: Ich bin Moritz Einzel. Die Berliner Linke hat mit großer Mehrheit für Sondierungsgespräche mit Grünen und SPD gestimmt. Die Einladung an beide Parteien geht jetzt raus. Grundlage ist das Wahlprogramm Berlin bezahlbar machen. Darin fordert die Linke die Enteignung von mehr als 240.000 Wohnungen gegen Entschädigung, um die Mieten in der Stadt zu senken. Die Partei steht aktuell zudem wegen Antisemitismusvorwürfen unter Druck, gegen die sie sich wehrt. Um Autofahrer wegen der hohen Spritpreise zu entlasten, ist ein neuer Tankrabatt beschlossen worden. Von Anfang Oktober bis Ende Dezember sollen die Steuern auf Benzin und Diesel um 17 Cent je Liter gesenkt werden. Grünen-Fraktionschefin Dröge nannte den Tankrabatt eine Schwachsinnslösung. Sie verwies darauf, dass er schon beim letzten Mal im Mai und Juni nicht vollständig an die Autofahrer weitergegeben worden war. Angekündigt ist zudem noch ein Spritpreisdeckel. Getunte Autos, aufheulende Motoren und aggressives Fahren. Dagegen wollen die Bundesländer vorgehen, hat der Bundesrat beschlossen. Ziel sei, dass die Bundesregierung einheitliche Regeln schafft, solche Fälle zu bestrafen. Fiona Reinhardt berichtet.
2: Erhöhte Bußgelder, Punkte in Flensburg oder befristete Fahrverbote. Die Bundesländer machen verschiedene Vorschläge, wie das sogenannte Autoposing auf Deutschlands Straßen bekämpft werden kann. Zum Beispiel könnten auch sogenannte Lärmblitzer zum Einsatz kommen. Wichtig sei auch, dass getunte Autos schneller aus dem Verkehr gezogen werden können.
1: Burghausen will noch im November gegen Chemieunternehmen wegen PFOA-Belastung klagen. Die Stadt fordert rund 1 Million Euro für bereits entstandene Kosten, unter anderem vom Konzern Dyneon. Zusätzlich will Burghausen bis zu 100 Millionen Euro von Dyneon Mutter 3M für künftige Folgekosten einfordern, etwa bei Bauprojekten. Der Boden in der Region ist durch die frühere Chemieproduktion belastet. Meist gehen wir in Bayern durch eine sternenklare Nacht. Die Temperaturen sinken auf 1 bis minus 6 Grad. Morgen sieht's sehr ähnlich aus. Die Werte steigen auf 20 bis 26 Grad. Von Sonntag bis Mittwoch bleibt es dann beim sonnigen Altweibersommer und es wird noch wärmer mit Nachmittagswerten um die 25 Grad.
3: Guten Abend, hier ist Ernst aus der Alpenwelle Verkehrsredaktion. Wir haben keine Staumeldungen für dich. Die Verkehrslage ist entspannt. Die Alpenwelle wünscht gute Fahrt.
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1: Ich bin Moritz Einzel. Die Linke will in Berlin mit den Grünen und der SPD Sondierungsgespräche zur Regierungsbildung in der Bundeshauptstadt führen. Das haben die Delegierten eines Parteitags am Abend beschlossen. Dabei wehrte sich Linken-Spitzenkandidatin Eralp auch gegen Antisemitismusvorwürfe gegen ihre Partei.
2: Und auch wir als Linke haben genau diese Aufgabe, zusammenführen und Brücken zu bauen. Und dabei muss auch völlig klar sein, dass es niemals zu Gewaltaufrufen kommen darf und von unseren Bühnen niemals Aussagen kommen können, die jüdischen Menschen Angst machen. Das ist absolut inakzeptabel.
1: Sie wolle das vielfältige jüdische Leben in Berlin stärken und Antisemitismus bekämpfen, so Eralp. Der Tankrabatt kehrt zurück zum 1. Oktober. Bundestag und Bundesrat haben das abgesegnet. Im Bundestag sprach Grünen-Fraktionschefin Dröge von einer Schwachsinnslösung zu Lasten von Leistungen für Familien.
3: Ich habe mal zu meinen Freundinnen und Freunden gesagt, wenn eure Kinder ein Auto wären, dann würden sich Friedrich Merz und Lars Klingbeil dafür interessieren. Leider sind sie Kinder und damit interessiert sich diese Bundesregierung nicht für sie. Ich finde, das ist die bittere Bilanz ihrer Politik und sie sollten das ganz dringend ändern.
1: Bis zum Jahresende wird die Energiesteuer auf Benzin und Diesel gesenkt. Daraus ergibt sich eine Entlastung von 17 Cent pro Liter. Für ihr Engagement, für Solidarität und ein respektvolles Miteinander hat Altbundeskanzlerin Merkel in Augsburg den Elisabeth-Preis der Caritas erhalten. Dabei rief Merkel zu Solidarität und Mitmenschlichkeit auf. Mit Blick auf die Entwicklung von künstlicher Intelligenz sagte sie, dass es weiterhin Menschen für Menschen brauche. In der Formel 1 hat Mercedes-Pilot George Russell die Pole-Position für den Großen Preis von Aserbaidschan erobert. Der Brite gewann die Qualifikation für das morgige Rennen in Baku vor Ferrari-Fahrer Charles Leclerc und Oscar Piastri im McLaren. WM-Spitzenreiter Kimi Antonelli im anderen Mercedes startet nur von Position 16. Meist gehen wir in Bayern durch eine sternenklare Nacht. Die Temperaturen sinken auf 1 bis minus 6 Grad. Morgen sieht's sehr ähnlich aus. Die Werte steigen auf 20 bis 26 Grad. Von Sonntag bis Mittwoch bleibt es dann beim sonnigen Altweibersommer und es wird noch wärmer mit Nachmittagswerten um die 25 Grad.
4: Guten Abend, hier ist Ernst aus der Alpenwelle Verkehrsredaktion. Nur ein Wort: läuft. Die Alpenwelle wünscht gute Fahrt.
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1: Ich bin Moritz Einzel. Die SPD droht offenbar der Union damit, die Pflegereform vorerst scheitern zu lassen. Eigentlich sollte das Kabinett die Pläne von Gesundheitsminister Linnemann in der kommenden Woche bestätigen. Doch das dürfte sich verzögern. Nach ARD-Informationen wollen die Sozialdemokraten Kürzungen für Pflegebedürftige und deren Angehörige nicht hinnehmen und wollen nochmal nachverhandeln. Finanzminister Klingbeil hat die sogenannte Frühstartrente in den Bundestag eingebracht. Für Kinder zwischen 6 und 18 Jahren soll der Staat monatlich 10 Euro für die Altersvorsorge anlegen. Und Klingbeil ermunterte Familien, noch was draufzulegen.
2: Es gibt ja viele Anlässe, in denen die Eltern und Großeltern etwas drauflegen können. Geburtstage, Konfirmation, Jugendweihe, Weihnachten. Wir schaffen hier also mit dieser Frühstartrente ein digitales Familiensparbuch.
1: Starten soll die Frühstartrente für Kinder ab dem Jahrgang 2020. Der Tankrabatt kommt zurück. Nach dem Bundestag hat auch der Bundesrat grünes Licht gegeben. Am Rande der Sitzung der Länderkammer sagte Bayerns Ministerpräsident Söder, das könne aber nur ein Zwischenschritt sein.
3: Eigentlich brauchen wir eine große Energiesteuerreform. Wir müssen über CO2-Bepreisung und alle Preise reden, die Energie in Deutschland staatlich teurer machen. Das kann heute nur der Auftakt sein und nicht wieder nur ein Zwischenschritt.
1: Von Oktober bis Jahresende wird die Energiesteuer auf Benzin und Diesel gesenkt. Das macht eine Ersparnis von 17 Cent pro Liter aus. Frankreichs Fußballnationalmannschaft hat ihr erstes Spiel unter dem neuen Nationalcoach Zinedine Zidane gewonnen. Das Team besiegte in der Nations League auswärts die Türkei mit 1:0 durch einen Treffer von Offensivstar Kylian Mbappé. In derselben Gruppe legte Italien einen Fehlstart hin. Die Squadra Azzurra unterlag Belgien mit 0:2. Es ist sternenklar bei uns in Bayern. In einigen Niederungen breitet sich Nebel aus. Die Frühwerte erreichen -6 bis +1 Grad. Tagsüber scheint von früh bis spät die Sonne. Am Nachmittag gesellen sich besonders im Norden ein paar dünne, hohe Wolken dazu. Die Temperaturen steigen auf 20 bis 26 Grad. Von Sonntag bis Mittwoch herrscht weiter sonniges Altweibersommerwetter.
4: Guten Abend, hier ist Ernst aus der Alpenwelle Verkehrsredaktion. Die Verkehrslage bei uns? Alles frei. Die Alpenwelle wünscht gute Fahrt.
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1: Ich bin Moritz Einzel. Große Rückrufaktion bei Volkswagen und den Tochterfirmen Audi und Seat. Fast 1 Million Autos müssen hierzulande in die Werkstatt. Nach VW-Angaben kann bei diesen Fahrzeugen ein Problem an der Lenkung auftreten. Eine Schraube muss getauscht werden. Betroffene Halter werden per Post informiert. Der Tankrabatt kehrt zurück. Bundestag und Bundesrat haben dafür grünes Licht gegeben. Im Bundestag verteidigte der CSU-Abgeordnete Dorn die Maßnahme.
2: Die befristete Energiesteuersenkung bis Dezember ist eine schnelle Antwort auf eine außergewöhnlich hohe Belastung der Verbraucherinnen und Verbraucher. Sie wirkt unmittelbar und entlastet die Betroffenen.
1: Scharfe Kritik kam von Grünen-Fraktionschefin Dröge.
3: Und es ist absoluter Konsens, dass aus ökologischen Gründen und aus ökonomischen Gründen der Tankrabatt eine Schwachsinnslösung ist. Und ich verstehe es nicht, dass die CDU als Partei, die sich doch mal die Partei der Marktwirtschaft genannt hat, ausgerechnet ein Instrument immer wieder auf den Tisch legt, von dem wir wissen, dass es vollkommen absurd ist.
1: Die Energiesteuer auf Benzin und Diesel wird von Oktober an bis Jahresende gesenkt. Der Liter Sprit kostet rund 17 Cent weniger. Nach dem Wahlsieg der Linken in Berlin will die Partei Sondierungsgespräche mit Grünen und SPD. Das haben die Delegierten bei einem Parteitag mit breiter Mehrheit beschlossen. Knackpunkt der Gespräche dürfte sein, ob Wohnungsgesellschaften verstaatlicht werden sollen. Die Linke will das unbedingt. Papst Leo XIV. Ist für insgesamt 4 Tage zu Besuch in Frankreich. Zum Auftakt würdigte er das Land als Land der Menschenrechte. Bei einem Empfang im Élysée-Palast mahnte das Oberhaupt der katholischen Kirche zu einer neuen Brüderlichkeit. Am Abend feierte Leo einen großen Vespergottesdienst mit rund 80.000 jungen Menschen im Stade de France. Es ist sternenklar bei uns in Bayern. In einigen Niederungen breitet sich Nebel aus. Die Frühwerte erreichen -6 bis +1 Grad. Tagsüber scheint von früh bis spät die Sonne. Am Nachmittag gesellen sich besonders im Norden ein paar dünne, hohe Wolken dazu. Die Temperaturen steigen auf 20 bis 26 Grad. Von Sonntag bis Mittwoch herrscht weiter sonniges Altweibersommerwetter.
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1: Ich bin Moritz Einzel. Papst Leo XIV. Ist zu Besuch in Frankreich. Zum Auftakt ist er gestern von Präsident Macron empfangen worden. Dabei würdigte Leo Frankreich als Land der Menschenrechte, fand aber auch kritische Worte zu einem neuen Sterbehilfegesetz und zum Recht auf Abtreibung. Am Abend feierte der Papst einen Vespergottesdienst im Stade de France. Heute werden hunderttausende Menschen zu einem Gottesdienst auf der Place de la Concorde in Paris erwartet. Bundesweit hat es gestern Demonstrationen gegen eine mögliche Wehrpflicht gegeben. Wie die Initiative Schulstreik gegen Wehrpflicht mitteilte, waren über 45.000 Schülerinnen und Schüler in rund 100 Städten auf der Straße. Seit Januar ist ein Gesetz über den neuen Wehrdienst in Kraft. Kern ist die verpflichtende Musterung für junge Männer. Der Bundestag hat erstmals über die sogenannte Frühstartrente beraten. Vorgesehen ist, dass der Staat künftig für Kinder und Jugendliche zwischen 6 und 18 Jahren 10 Euro pro Monat in ein Depot einzahlt. Unionsfraktionsvize Mittelberg lobte die Frühstartrente.
2: Sie ist ein Meilenstein bei der Stärkung der privaten kapitalgedeckten Altersvorsorge und damit bei der Alterssicherung insgesamt. Sie ist aber auch ein Meilenstein bei dem Thema Stärkung der finanziellen Bildung. Und sie ist drittens ein Meilenstein bei dem Thema, wie stärken wir die Kapitalanlage in Deutschland.
1: Eltern oder Großeltern sollen das Depot durch freiwillige Zahlungen aufstocken können. Nicht nur unsere deutsche Fußballnationalmannschaft mit Jürgen Klopp, auch Frankreich hat einen klangvollen Namen als neuen Nationaltrainer. Das Debüt von Zinedine Zidane ist siegreich gewesen. Frankreich